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Es ist etwa 4 Uhr. 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

0: findest du Keio mit dem Song «Malf», den du hier gerade hörst, ausklingen. Wir haben jetzt auch schon 7, das heisst, du hörst hier auf dem Dreifachsender wieder Stimmen. Das ist so, weil nämlich das Dreifach auf Dreifach anfängt. Und damit du auch gerade weisst, was in und um Luzern alles so passiert, gehen wir rein mit den Nachrichten heute von der Luna.
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2: Das Hotel St. Niklaus im Kastanienbaum soll das Jahr wieder eröffnen. Das bekannteste Geisterhaus Luzerns wartet nur darauf, wieder geöffnet zu werden. Es steht nämlich seit bald 20 Jahren leer. Grund dafür sind jedoch nicht gut bekannt. 2013 hat ein Journalist von Central Plus das Anwesen besucht und mit dem dazumalen Inhaber Markus Heer das Gespräch gesucht. Der Markus kann zu der Situation sagen, dass es nicht das solches Hotel viel persönliches Engagement braucht und eine intakte Familie. Die neue Inhaberin vom Geisterhaus heisst Lydia Herr, so berichtet Central Plus. Gestern Morgen hat es einen Grossbrand in Emmental, den Zugverkehr stehen bleiben. Wer am Sonntag in Entlebuch unterwegs war, hat etwas Geduld gebraucht, denn die Linien RE7 und S6 sind betroffen gewesen. Das teilt SBB auf ihrer Webseite mit. Wegen dem Nähen an der Oberleitung ist der Verkehr in Langnau und Trubschachen unterbrochen. Beim Eintreffen von Einsatzkräften sind 2 von Mehrfamilienhäusern und ein Nebenhaus in Brand gestanden. Alle Bewohner konnten evakuiert werden, aber die Häuser sind stark beschädigt. So Central Plus. Der Anstieg auf die Nummer 143 steigt um 15%. Die dargebotene Hand verzeichnet einen grossen Anstieg und möchte für die Anlaufstelle Ende Jahr KI zur Unterstützung brauchen. Im vergangenen Jahr verzeichnet die dargebotene Hand über 196'000 Telefongespräche, 1'000 E-Mails, 9'000 Chats und somit 15,4% mehr als 2024, berichtet Luzerner Zeitung.
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0: Luna, wie sieht es so aus mit dem Wetter für uns?
2: Heute wird es ein bisschen nebelig bleiben. Wir haben eine Höchsttemperatur von 21 Grad. Morgen wird es wahrscheinlich ein bisschen regnen mit 19 Grad. Momentan haben wir 10,2 Grad auf dem Dreifachwetterdach.
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0: Wir haben schon 7 gehabt, das heisst Luna und ich, Milou, wir begleiten dich durch deinen Morgen durch 3 Stunden, also bis um 10 Uhr sind wir für dich hier am Mikrofon und bringen dich irgendwie zum Aufstehen und ein bisschen Motivation und natürlich auch die beste Musik, Traumlos von Blaupünktchen, nicht mehr ist echt.
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The Ravers von Helen Island, wo du hier gerade im Hintergrund hörst. Wir haben nämlich auch schon 20 ab 7. Du lässt dann ein Dreifach auf Dreifach mit der Luna und mir, der Milou. Wir schauen rein ins beste Stück. Ah.

Ocean. Unser bestes Stück von heute, das heisst «My eyes are so red and I cannot see» und ist von www. Und ja, ich habe gezählt, es sind insgesamt 9 Ws und der Song, der klingt so. Du fragst dich jetzt vielleicht so, was ist das? Es ist unser bestes Stück. Viel mehr wird in diesem Song nicht passieren. Es ist wirklich ein Beat, das sich immer wieder wiederholt. Es klingt wie so irgendwie ein Kinderlied oder vielleicht auch mehr so ein Glockenspiel, wo so der Regen drauf tröpfelt. Also irgendwie ist es so ein bisschen cozy, passend zum Regen, den wir gestern am Abend noch hatten. Ich würde sagen, wir hören rein in unser ganzes bestes Stück. Du hörst hier «My eyes are so red and I cannot see».

0: Du hast schon gerade unser bestes Stück gehört, hier an deinem Montagmorgen. Schön, los ist zu.
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0: Du hörst hier ein Dreifach auf Dreifach. Bis um 10 Uhr sind Luna und ich, Milou, für dich hier am Mikrofon. Und jetzt ist ja wirklich noch früh am Morgen, wegen dem würde ich sagen, wir hören rein in die gemütliche Musik. Du hörst hier Bands von Emery.

0: prima stanza a destra von Hoparo del Futuro, wo du hier gerade gehört hast. Wir haben 7:35. Es ist Zeit für die Nachrichten.
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2: Das Hotel St. Niklausen im Kastanienbaum soll dieses Jahr wieder eröffnen. Das bekannteste Geisterhaus steht nämlich bald seit 20 Jahren leer. Die neue Inhaberin des Geisterhauses heisst Lydia Heer. So berichtet Zentralbus. Gestern Morgen hat es einen Grossbrand im Emmental, hat ein Grossball in Emmental den Zugverkehr stehen bleiben. Die Linien RE7 und S7 sind betroffen gewesen. Die Leitungen sind unterbrochen gewesen, weil das Feuer zu nahe an der Oberleitung war. Alle Bewohner konnten evakuiert werden, aber die Häuser sind stark beschädigt. So Zentralplus. Der Anstieg auf die Nummer 143 steigt um 15%. Im vergangenen Jahr verzeichnet die Angebotene Hand über 196'000 Telefongespräche, 1'000 E-Mails und 9'000 Chats. Somit 15,4% mehr als 2024, berichtet die Luzerner Zeitung.
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0: Luna, wie sieht es aus, wenn man aus dem Fenster raus schaut mit dem Wetter?
2: Wir sehen viele Wolken. Es wird nämlich ein bisschen nebelig heute. Höchsttemperatur aber gleich 21 Grad. Morgen wird es dafür ein bisschen regnen. Momentan haben wir 11 Grad auf dem Dreifach-Wetterdach.
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0: Ja, es ist langsam Zeit zum Taugen aufmachen und vielleicht langsam aus dem Bett rauskommen. Wir haben jetzt nämlich bald 7:30. Bis um 10 Uhr sind Luna und ich, Milou, noch für dich hier und bringen dir natürlich jetzt gerade noch ein bisschen gemütliche Musik. Perfekt zu so einem langsamen, gemütlichen Morgen. Vielleicht hast du noch einen Kaffee in der Hand. Du hörst dann Changes von Silver First.

0: Wir haben jetzt bald 20 vor 8 Uhr. Da lasse ich hier ein Dreiwach am Montagmorgen mit Luna und mir, Milou. Der Song, den du gerade gehört hast, der heisst «Baby Eye». Und Luna, ich war am Wochenende mit ein paar Friends im Ausgang gesehen und wirklich, wir haben gedacht, wir haben das UFO gesehen.
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0: Und zwar war es so, dass wir alle zusammen so, beim Vierwaldstättersee in der Nähe an einer Bar waren. Und dann war so später am Abend, ich würde sagen, vielleicht so 10 Uhr, also es war dunkel von außen. Wir sind das vierte dort gehockt und dann ist plötzlich so über dem Vierwaldstättersee ist so ein mega langes Teil geflogen. Und wir sind so, was ist das? Es ist kein Flugzeug. Das war so, ist es ein Zeppelin? Es war kein Zeppelin, of course. Das war so, ist es ein Fallschirm, der angeleuchtet wird von irgendetwas? Wir waren wirklich mega am Rätseln, was das ist. Und nachher ist so etwas Crazyes passiert. Und zwar ist einfach so, es klingt wirklich, als würde ich lügen. Es ist wirklich so ein mega heller Lichtstrahl so am Himmel aufgegangen, wie so ein Halbkreis. Und das Teil ist dort reingeflogen und es war einfach weg gewesen. Und du denkst jetzt wahrscheinlich so, what the fuck, Milou, was erzählst du mir
2: ja,
0: da gerade?
2: Ja, vielleicht denkt man das gerade wirklich, ja.
0: Verschwörungstheorie oder so. Und auf jeden Fall, wir waren wirklich so verwirrt gewesen. Und dann habe ich das am nächsten Tag meinen Eltern erzählt, weil ich wirklich so war, wir haben das halt wirklich gesehen. Und dann war mein Vater so, ah ja, das habe ich auch gesehen in der Zeitung. Das heisst, es ist halt wirklich das gewesen, was wir gesehen haben. Es ist wirklich passiert, wir sind wirklich so gewesen, wir sind nicht die Einzigen, die das gesehen haben. Es ist nicht mit Alkohol gewesen, was auch immer, sondern es ist wirklich, mehrere Zeitungen haben auch darüber geschrieben, es ist halt anscheinend ein Starlink Satellit gsi, wo halt irgendwie recht tief unten gsi ist und es ist halt wirklich so eine, wie so ein Halbkreis von Licht aufgegangen und das Teil ist halt reingeflogen und weg gsi.
2: Wie man sich das vorstellt, wie man es sieht im Film.
0: Es war absolut crazy gewesen. Und wir haben wirklich gedacht, oh Scheiße, wir sind die Einzigen gewesen, die das gesehen haben und wir werden jetzt vielleicht aufgesogen von einem UFO oder so.
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0: Wir haben sogar alle am nächsten Tag so in unseren Chat geschrieben, was wir geträumt haben. Einfach so, um sicher zu gehen, dass es uns allen gut geht und dass wir nicht von irgendwelchen Aliens attackiert werden. Aber ja, uns geht es allen gut. Ich hoffe, dir geht es auch gut. Ich hoffe, du hast einen guten Morgen. Und vielleicht hast du sogar das fliegende Objekt auch irgendwo am Nachthimmel oben gesehen. Es ist nämlich an ganz vielen verschiedenen Orten gesichtet worden. Und wenn du willst wissen, wie es aussieht, dann kannst du das in ganz vielen verschiedenen Zeitungen nachschauen.

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0: Juno Lee mit dem Song «Devil's Fool», den du hier gerade gehört hast. Wir haben 10 vor 8. Du lässt aber nicht immer nur ein Drei-Wach, sondern manchmal gibt es auch zum Beispiel den Treibsand, deine Sendung, zum einfach mal in die Ruhe und Entspannung versinken. Jeden Dienstag vom 8. bis 10. am Abend auf Radio Dreifach.
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0: In der letzten Treibsand-Sendung ist es um die neue LP «Sentence Structure in the Country» von Maurice Gaines gegangen. Du hast gerade den Track «Bad Friend» gehört. In der LP treffen flührende Rhythmen, Streicher und verzerrte Gitarren auf sanfte Melodie. Das Album lebt regelrecht von seinen Texturen. Das Gesamtbild ergibt ein sensibles Zusammenspiel aus akustischen und elektronischen Klängen. Wenn du jetzt noch mehr über die Musik und die Person Maurice wissen willst, dann kannst du die ganze Sendung auf dreifach.ch unter Treibsand nachhören.
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0: Und auch bei uns ist es noch ein bisschen Zeit zum Entspannen, vielleicht nicht ganz so fest im Treibsand, weil ein bisschen aufwachen musst du vielleicht trotzdem. Du hörst hier eine Empty Bars von Jump Source featuring Patrick Holland. Schön, lass ich zu.
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0: Hold My Place von Lance, wo du hier gerade gehört hast. Du lässt es dreifach auf dreifach. Wir haben auch noch 7:58. Wow, gerade so auf drei gesagt. Auf jeden Fall bei uns ist Zeit für die Nachrichten.
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2: Das Hotel St. Niklausen im Kastanienbaum sollte dieses Jahr wieder eröffnen. Das bekannteste Geisterhaus Luzerns wartet nur darauf, wieder geöffnet zu werden. Es steht nämlich seit bald 20 Jahren leer. Gründe dafür sind jedoch nicht gut bekannt. 2013 hat ein Journalist von Central Plus das Anwesen besucht und mit dem damaligen Inhaber Markus Heer ein Gespräch gesucht. Der Markus kann zu der Situation sagen, dass ein solches Hotel viel persönliches Engagement braucht und eine intakte Familie. Die neue Inhaberin vom Geisterhaus heisst Lydia Herr, so berichtet Central Plus. Gestern Morgen hat ein Grossbrand im Emmental den Zugverkehr stehen bleiben. Wer am Sonntag im Entlebuch unterwegs war, hat ein Geduld gebraucht, denn die Linien RE7 und S7 sind betroffen. Das teilt die SBB auf ihrer Webseite mit. Die Leitungen waren unterbrochen, weil das Feuer zu nahe an der Oberleitung war. Der Verkehr im Langnau und der Rupschachen ist unterbrochen worden. Beim Eintreffen der Einsatzkräfte sind zwei Mehrfamilienhäuser und das Nebenhaus in Brand gestanden. Alle Bewohner konnten evakuiert werden, aber die Häuser sind stark beschädigt. So Central Plus. Der Anstieg auf die Nummer 143 steigt um 15%. Die Angebotene Hand verzeichnet einen grossen Anstieg und möchte für die Anlaufstelle Ende Jahr KI zur Unterstützung brauchen. Im vergangenen Jahr verzeichnet die Angebotene Hand über 196'000 Telefongespräche, 1'000 E-Mails und 9'000 Chats. Somit 15,4% mehr als 2024. Das berichtet die Luzerner Zeitung.
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0: Seit einer Stunde sind wir jetzt auf hier im Studio. Was hat sich denn draussen beim Wetter so verändert?
2: Hey, wir haben mittlerweile auf unserem Wetterdach schon die vollen 11 Grad. Können heute aber auch volle 21 Grad erwarten. Es wird aber ein bisschen bewölkt sein. Morgen wird es dafür ein bisschen regnen mit der Höchsttemperatur 19 Grad.
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0: Alle kennen jetzt einfach mal noch 5 Minuten länger im Bett bleiben und aus diesen 5 Minuten wird nachher plötzlich eine halbe Stunde. Wegen dem dein Reminder, drück vielleicht beim Wecker nicht auf Snooze, sondern steh auf zu dem gemütlichen Song, Birdsong von Tiramisu Sadness.

0: Straight Drop, wo du hier gerade gehört hast, ausklingen. Wir haben jetzt auch schon bald 10 ab 8 hier in deinem Dreifach auf Dreifach eine Zeit, wo wir ja vielleicht schon nochmal verschlafen können. Und wie jeden Montag hörst du schlafen oder verschlafen.
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0: Ja, jeden Montag reden wir über Situationen, wo man halt einfach vielleicht mal verschlafen hat. Luna, heute hast du uns etwas mitgebracht.
4: Hey ja, die Geschichte gehört, hat mega nicht mit mir etwas zu tun, aber ich habe es zu lustig gefunden, deswegen erzähle ich euch das auch noch. Und zwar, meine Schwester hat vor etwa 2-3 Wochen so fett verschlafen. Und zwar hat sie ihren Wecker mal einfach nicht gehört und ist 2 Stunden nach ihrer Schicht verwachen, wo sie eigentlich dort sein sollte. Ja, im Geschäft sind alle schon mega durchgedreht und nicht wegen Wut, aber man macht sich dann mega Sorgen.
0: Ja, wenn man nicht weiss, wo die Person ist, oder?
4: Und das Geschäft von meiner Schwester hat schon meinem Vater anrufen, schon mir schreiben, weil eine Person, die mit ihr arbeitet, folgt mir auf Instagram. Also ich hatte schon fast eine Nachricht über Instagram bekommen, ja, wo ist deine Schwester? Und dann ist sie aber gerade verwacht und 2 Stunden zu spät zum Arbeiten gekommen.
0: Oh mein Gott, stell dir vor, du hast einfach so ein Insta-DM bekommen, weil deine Schwester verschlafen hat.
4: Und ich wäre dann auch so, ja,
0: was passiert?
4: Keine Ahnung, weil ich bin dann in der Ferien war. Ich war selber auch nicht daheim.
0: Oh no. Aber ja, ich check mega. Ich habe das Gefühl, wenn man einfach verschlaft, einfach gerade mal so 2 Stunden länger.
4: Wenn schon, dann richtig.
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0: Pressure and Light von Samba Chopa Beast, wo du dann im Hintergrund gerade noch hörst. Wir haben jetzt auch schon 20:08. Du hörst dann die Morgensendung Dreifach auf Dreifach und wir hören Ihnen unser Album von der Woche.
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0: Unser Album von der Woche, das ist von der Nalan und heisst 2009. Und Nalan ist eine Künstlerin aus Deutschland. Es ist so ein bisschen Indie und die Musik auf dem Album hat genau den Vibe vom Titel. Es gibt so die nostalgischen Vibes halt von 2009. Und ich denke an so ein Bild von höchem Gras irgendwo am Waldrand mit so schönen Golden Hour, also Sonne, die halt auch scheint. Aber das Bild, das ist mit Nokia aufgenommen worden, so dass es dann halt auch ein bisschen den Retro-Vibe gibt. Und ich finde, genau der Vibe hat das Stück, das wir jetzt reinlassen. Du hörst schon eine Apple von Nalan.

0: Superficial von Julia Forever, wo du dann gerade im Hintergrund noch hörst. Das Lied, das dich sicher aufweckt. Und falls du jetzt auch langsam wach bist und wieder so ein bisschen klar kannst denken, dann würde ich sagen, für genau diesen Moment geben wir dir jetzt Nachrichten auf die Ohren, heute von der Luna.
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2: Das Hotel St. Niklausen in Kastanienbaum soll dieses Jahr wieder eröffnen. Das bekannteste Geisterhaus steht nach bald seit 20 Jahren leer. Die neue Inhaberin vom Geisterhaus heisst Lydia Heer, so berichtet Central Plus. Gestern Morgen hat ein Grossbrand im Emmental den Zugverkehr stehen bleiben. Linien RE7 und S6 sind betroffen gewesen. Die Leitungen sind unterbrochen gewesen, weil das Feuer zu nahe an der Oberleitung war. Alle Bewohner konnten evakuiert werden, aber Häuser sind stark beschädigt, so Central Plus. Der Anstieg auf die Nummer 143 steigt um 15%. Im vergangenen Jahr verzeichnet die dargebotene Hand über 196'000 Telefongespräche, 1'000 E-Mails und 9'000 Chats. Somit 15,4% mehr als 2024. Das berichtet die Luzerner Zeitung.
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0: Luna, wie sieht es heute aus mit dem Wetter? Kann man schon baden?
2: Hey, ich würde jetzt gerade nicht baden. Ich glaube, es gibt schon den einen oder den anderen, die würde das jetzt machen. Für mich ist es jetzt gerade noch ein bisschen bewölkt. Hochtemperaturen können aber heute tatsächlich bis zu 21 Grad werden. Jetzt gerade sind wir schon fast bei 12 Grad.
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0: Und vielleicht tönt es auch bald für uns so ein bisschen Vogelgezwitscher. Die Sonne kommt ja noch, glaube ich, ganz ein bisschen vorne. Aber wenn es den ganzen Tag bewölkt ist, wir haben jetzt 8:30, du lässt dann das 3-fach auf 3-fach. Die Hälfte ist vorbei, 1,5 Stunden sind Luna und ich, Milou, aber noch für dich da.

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0: Wrap-up von Bethlehem, wo du hier gerade gehört hast. Wir haben auch schon fünf über halb neun. Ich glaube, ich bin da ein bisschen in der Zeit stecken geblieben. Und die Luna, die hat schon mal in die Zeitung reingeschaut.
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0: Luna. Wow, ich habe den Namen gesagt. Ich wollte dich eigentlich nur fragen, was du so in der Zeitung gefunden hast.
3: Ja, ich kann zuerst mal eine Frage an dich. Hast du nämlich schon mal überlegt, deinem Grossi ein Sexspielzeug zu schenken?
0: Hey, nein. Ich glaube, nein. Und ich glaube, es wäre wahrscheinlich auch in meinem ganzen Leben nie passiert. Außer, wieso fragst du mich?
3: Mit Sex lässt sich Geld machen, das schreibt nämlich die Luzerner Zeitung. Sie haben nämlich einen Bericht geschrieben über den Walliser Shop Amorana. Oh. Und ja, ich habe den Beitrag ein bisschen über die Lupe genommen und habe schon ein bisschen schmunzeln.
0: Crazy. Also wenn du jetzt wissen willst, wieso dass du vielleicht im grossen Sex Spielzeug kaufen sollst, dann bleib unbedingt dran, damit du es nachher in voller Länge in der Presseschau hörst von der Luna.
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0: Wir lassen aber zuerst noch mal gute 3-4 Minuten in Musik rein. Du hörst schon den ersten Song «How Could I Let Go» von Swords 2.

0: Alicia mit dem Song «What the fuck, what the fuck». Und «What the fuck», das denkt man sich manchmal auch, wenn man in die Zeitungen hineinschaut und wieder sieht, was dort drinnen steht. Und genau das hat Luna gemacht. Und was sie in den Zeitungen gefunden hat, das erzählt sie dir jetzt gerade selber in der Presseschau.
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3: Ich habe mir heute Morgen einen Blick in den Blick erlaubt. Und was habe ich gesehen? Natürlich wieder einen Beitrag über den Waldtimi oder echte LiebhaberInnen würden sagen Hope. Anscheinend hat sich eine Tierärztin über das Vorfahren von letzter Woche beschwert, denn der Wal konnte befreit werden. Yay! Meine Meinung ist, es ist einmal gut. Ich bin mega fest für Tierrecht und Freiheit, lebe ja auch selber vegan. Aber die Situation mit dem Wal ist so widersprüchlich, es essen literally Menschen vor Ort, die vor Ort sind und am Tränen vergessen sind Fischbrötchen und finden das überhaupt nicht verwerflich. Wegen dem genug ist genug. Ich wünsche dem Wal, der übrigens schon todkrank ist, natürlich viel Glück. Aber ich muss sagen, ich muss jetzt keinen Beitrag mehr sehen. Mit Sex lässt sich Geld machen, das sagt Luzerner Zeitung. Der Walliser Shop Amorana kann jetzt bald schon nach Deutschland liefern. Wie cool! Wichtiger Beitrag, denn der Inhaber Sebastian Schleef meint auch, dass die Krankenkasse Spielzeug finanzieren sollte. Ich habe den Beitrag ein bisschen funny gefunden, weil der Shop Amorana hat sogar mal einen Brief bekommen von einer 80-jährigen Frau, wo sie schildert, dass sie einen Womanizer von ihrer Enkelin bekommt und sie jetzt zum ersten Mal ihre Sexualität so gefunden hat. Der Eigentümer Sebastian hat das anscheinend sehr berührt. Da bekomme ich gerade wieder Gänsehaut, wenn ich von dem rede, sagt er der Luzerner Zeitung. Ich finde es mega wichtig, über Sexualität zu reden und es ist auch ein sehr spannender, sehr detaillierter Beitrag über Amorana, falls ihr euch für Sexspielzeug interessiert.

0: Unpredictable von SP, wo du hier gerne noch ausklingen kannst. Sehr, sehr cozy Vibe. Wir haben 3 vor 9, es ist Zeit für die Nachrichten.
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2: Das Hotel St. Niklausen im Kastanienbaum soll dieses Jahr wieder eröffnen. Das bekannteste Geisterhaus Luzerns wartet nur darauf, wieder geöffnet zu werden. Es steht nämlich seit bald 20 Jahren leer. Gründe dafür sind jedoch nicht gut bekannt. 2013 hat ein Journalist von Central Plus das Anwesen besucht, um mit einem dazumaligen Inhaber Markus Heer das Gespräch zu suchen. Der Markus kann zu der Situation sagen, dass ein solches Hotel viel persönliches Engagement braucht und eine intakte Familie. Die neue Inhaberin vom Geisterhaus heisst Lydia Heer, so berichtet Central Plus. Gestern Morgen hat ein Grossbrand in Emmental den Zugerverkehr stehen bleiben. Wer am Sonntag in Entlebuch unterwegs war, hat ein bisschen Geduld gebraucht, denn die Linien RE7 und S6 sind betroffen gewesen. Das teilt SBB auf ihrer Webseite mit. Die Leitungen sind unterbrochen gewesen, weil das Feuer zu nahe an der Oberleitung war. Der Verkehr in Langnau und Trubschachen ist unterbrochen worden. Beim Eintreffen von Einsatzkräften sind 2 Mehrfamilienhäuser und ein Nebenhaus in Brand gestanden. Alle Bewohner konnten evakuiert werden, aber die Häuser sind stark beschädigt. So Central Plus. Der Anstieg auf die Nummer 143 steigt um 15%. Die angebotene Hand verzeichnet einen grossen Anstieg und möchte für die Anlaufstelle Ende Jahr KI zur Unterstützung brauchen. Im vergangenen Jahr verzeichnet die angebotene Hand über 196'000 Telefongespräche, 1'000 E-Mails und 9'000 Chats, somit 15,4% mehr als 2024. So berichtet die Luzerner Zeitung.
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0: Luna, wie sieht es von außen mit dem Wetter aus?
2: Wir haben es vorher schon besprochen, ich würde jetzt gerade nicht in den See springen. Es ist nämlich heute ein bisschen bewölkt, wird aber doch 21 Grad Höchsttemperatur geben. Momentan sind wir im Wetterdach beim Dreifach bei fast 13 Grad.
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0: Wir haben es gerade Punkt 9. Ich muss sagen, heute Morgen, ich war wirklich müde gewesen, aber auch ich bin langsam wach. Ich hoffe, dir geht es gleich wie mir. Und wir haben dich schon ein bisschen aus dem Bett holen und du wirst immer ein bisschen wacher. Vielleicht brauchst du halt noch mal einen Kaffee. Und ich würde sagen, für das ist doch gute Zeit am 9. Du hörst schon die Musik Lifetime von Erika de Gassier.

0: Du hast schon gerade den Song «A First Kiss» von Princess Ketamine gehört. Wir haben 9 ab 9, was eine schöne Zeit. Und 9 ist bei mir immer so ein Ding von hey, im Kindergarten und so. Schulzeit war doch immer so am 9 so die 9 Zeit gewesen. Und irgendwie, es kommt erst mal der Hunger auf. Und wenn ich Hunger habe, dann bin ich so, boah, Milou, was esse ich eigentlich zum Mittag? Und über das reden wir jetzt. Ja, und Luna, du hast da natürlich eine Idee mitgenommen, was wir da zum Mittag essen
1: können. Natürlich, ich kann dir nämlich von einem mega coolen Spot erzählen. Am Inseli gibt es die Voliere. Die Voliere ist das Büvette vom Radio Dreifach. Und ich liebe es, an der Voliere zu sitzen. Du kannst einfach, du hast einen super schönen Ausblick auf den Vierwaldstättersee mit einem super coolen Ambiente draussen. Ja, wenn du Hunger hast, was gibt es denn jetzt zum Mittag heute?
0: Es gibt immer entweder so Veggie oder sogar vegane Sachen. Und heute gibt es zur Vorspeise Wassermelonensuppe. Tönt absolut crazy. Ich kann es mir nicht so vorstellen, wie es ist. Hast du schon mal gegessen?
1: Nein, aber ich habe auch schon mega funky Suppen gehabt. Wegen dem, glaube ich, wäre das etwas für mich.
0: Es wäre etwas für dich. 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
1: Yeah.
0: Ich finde, es klingt hure geil. 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
0: Jetzt gerade stecken wir aber noch nicht im Mittag rein, auch wenn der Hunger schon langsam ein bisschen kickt. Oder auf jeden Fall bei mir. Luna, bist du so eine Zmorgenesserin?
1: Ja, falls schon. Wenn ich erst um 12 Uhr esse, dann kann ich mich nicht konzentrieren. Ich bin zittern.
0: Ich habe das Gefühl, es gibt so beide Personen. Es gibt die, die so sind, hey, zum Morgen die wichtigste Mahlzeit. Und es gibt die, die einfach so sind, boah, morgen kann ich hure nichts essen.
1: Ja,
0: voll. Ich habe das Gefühl, das sind so die zwei Type of Vibes. Auf jeden Fall, wir haben jetzt gerade 10 ab 9, ob du jetzt etwas isst oder nicht. Wir bringen dir die beste Musik. Du hörst schon eine 8 von Earth Eater.

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0: Too Thin von Nico, wo du hier gerade noch ausklingen kannst. Du hörst hier dreifach auf, dreifach. Heute mit Luna und mir an deinem Montagmorgen. Wir begleiten dich durch den Tag noch eine ganze halbe Stunde. Jetzt schauen wir aber rein in die Nachrichten heute von der Luna.
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2: Das Hotel St. Niklausen in Kastanienbaum soll das Jahr wieder eröffnen. Das bekannteste Geisterhaus Luzerns steht nämlich bald seit 20 Jahren leer. Die neue Inhaberin vom Geisterhaus heisst Lydia Heer, so berichtet Central Plus. Gestern Morgen hat ein Grossbrand im Emmental den Zugverkehr stehen bleiben. Linie RE7 und S6 sind betroffen gewesen. Die Leitungen sind unterbrochen gewesen, weil das Feuer zu nahe an den Oberleitungen war. Alle Bewohner konnten evakuiert werden, aber Häuser sind stark beschädigt, so Central Plus. Der Anstieg auf die Nummer 143 steigt um 15%. Im vergangenen Jahr verzeichnet die angebotene Hand über 196'000 Telefongespräche, 1'000 E-Mails und 9'000 Chats. Somit 15,4% mehr als 2024, berichtet Luzerner Zeitung.
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0: Luna, du darfst kurz unseren Wetterfrosch spielen. Wie sieht es für uns aus?
2: Wir haben heute einen bewölkten Tag mit Höchsttemperaturen von 21 Grad. Momentan haben wir auf dem Dreifach Wetterdach 13 Grad.
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0: Und wir haben jetzt auch gerade Punkt 9:30, nur eine halbe Stunde sind Luna und ich, Milou, für dich hier und bringen dir natürlich die beste Musik, MBBB von Grand Packs.

0: Baby, I'm Calling von Greta, wo du hier gerade gehört hast. Du bist hier noch im Dreiwach. Wenn du immer auf dem neuesten Stand bist oder einfach beim Heimfahren, auf dem Arbeiten etwas Geiles hören, dann ist aber unsere Sendung «Stosszeit» die perfekte Sendung für dich. Die ist nämlich jeden Montag bis Freitag vom 5 bis 7 Uhr am Abend hier auf Radio Dreiwach.
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0: In der letzten Stosszeit habe ich euch das Theater «Chaos im Kopf, Glitzer im Herz» gezeigt. Das ist ein Stück vom Jugendtheater Wilisau. Es geht ums Leben als Teenie. Sie haben nämlich die Geschichte von der Pippi Langstumpf erzählt.
2: 2 mal 3 macht 4, bitte, bitte, bitte, und 2 macht 9. Ich mach mir die Welt.
3: Theaterpädagogin Joelle Alea hat zusammen mit den 10 Jugendlichen ein neues Stück geschrieben und es sollte nicht um die Pippi im Kindesalter gehen, sondern wie die Pippi im Jugendalter ist. Aber auch nicht unbedingt, wie sie im Jugendalter ist, sondern auch, was um sie herum passiert. So hat Joelle mit den Jugendlichen neue Figuren erarbeitet, neben der Pippi. Probt wurde ist hauptsächlich in Wilisau, manchmal haben die Proben aber auch außerhalb stattgefunden. Dort ist es dann darum gegangen, Mutproben zu machen und sich so ein bisschen in die Welt der Pippi reinversetzen.
0: Wenn du jetzt noch genauere Infos darüber willst, wie das Theaterstück entstanden ist, dann kannst du die ganze Sendung auf dreifach.ch unter der Stosszeit nachhören.
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0: Wir hören jetzt aber zuerst noch in die Musik rein und nicht in den Song von der Pippi Langstrumpf. Du hörst schon Carolina von Emmeline Barney. Schön, lass es zu, noch ganze 20 Minuten sind wir für dich da.

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Isle Peach mit dem Song «Small Talk», den du hier gerade gehört hast. Das ist ein aktueller Tinnitus hier auf Dreifach. Das heisst, das ist einer von diesen Songs, die uns besonders gut gefällt. Und wegen dem hörst du dann auch mehrmals am Tag. Und so sieht es auch aus bei unserem besten Stück. Und in das hören wir rein. Oh my! It's a hit song. Dieses beste Stück! Could you explain it all the way? Music Explosion! Unser bestes Stück von heute, das heisst «My Eyes Are So Red and I Cannot See» von www. Es sind insgesamt 9 W. Ja, ich erzähl's. Und der Song, der klingt so. Irgendwie ein bisschen scary, aber auch ein bisschen cozy. Es gibt so ein bisschen den Vibe von entweder so einem Kinderlied oder mich erinnert es ganz, ganz fest an so die, die Schalen, die du so am Boden kannst haben und dann tropft so der Regen drauf und dann macht so Melodien oder so die Sachen, die man manchmal an den Türen hat mit diesen silbrigen Ringen dran und dann schlägt die so aneinander, wenn es windet, so ein Windspiel. Es gibt so ein bisschen den Vibe, an was es sich erinnert. Das kannst du jetzt gerade selber herausfinden. Du hörst schon nämlich den ganzen Song «My eyes are so red and I cannot see».

Bangel. Unser bestes Stück auf Spotify oder dreifach.ch. 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

0: 73 von Crystal Murray, wo du hier gerade gehört hast. Und es war auch schon der letzte Song, den du gerade gehört hast in diesem 3 Wach am Montagmorgen. Wir haben jetzt nämlich gerade 3 vor 10. Das heisst, wir schauen uns das letzte Mal rein in die Nachrichten, heute von der Luna.
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2: Das Hotel St. Niklausen im Kastanienbaum sollte dieses Jahr wieder eröffnen. Das bekannteste Geisterhaus Luzerns wartet nur darauf, wieder eröffnet zu werden. Es steht nämlich seit bald 20 Jahren leer. Grund dafür sind jedoch nicht gut bekannt. 2013 hat ein Journalist von Central Plus das Anwesen besucht, um mit dem Inhaber Markus Hirs das Gespräch zu suchen. Der Markus kann zu der Station sagen, dass ein solches Hotel viel persönliches Engagement braucht und eine intakte Familie. Die neue Inhaberin vom Geisterhaus heisst Lydia Heer, so berichtet Central Plus. Gestern Morgen hat ein Grossbrand im Emmental den Zugverkehr stehen bleiben. Wer am Sonntag im Entlebuch unterwegs war, hat etwas Geduld gebraucht, denn die Linien RE7 und S6 sind betroffen gewesen. Das teilt die SBB auf ihrer Webseite mit. Die Leitungen sind unterbrochen gewesen, weil das Feuer zu nahe an der Oberleitung war. Der Verkehr in Langnau und Trubschachen ist unterbrochen worden. Beim Eintreffen von Einsatzkräften sind 2 Mehrfamilienhäuser und ein Nebenhaus in Brand gestanden. Alle BewohnerInnen konnten evakuiert werden, aber Häuser sind stark beschädigt, so Central Plus. Der Anstieg auf die Nummer 143 steigt um 15%. Die Dargebotene Hand verzeichnet einen grossen Anstieg und möchte für die Anlaufstelle Ende Jahr KI zur Unterstützung brauchen. Im vergangenen Jahr verzeichnet die Dargebotene Hand über 196'000 Telefongespräche, 1'000 E-Mails und 9'000 Chats. Somit 15,4% mehr als 2024, berichtet die Luzerner Zeitung.
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0: Luna, noch das letzte Mal. Wie sieht es draußen aus?
2: Es ist tatsächlich ein bisschen sonnig, aber auch bewölkt. Höchsttemperaturen können bis zu 21 Grad gehen. Zurzeit haben wir in unserem Wetterdach 13,9 Grad.
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0: Wir haben Punkt 10, das heisst, das 3-Wach auf 3-Wach ist vorbei. Luna, das war dein erster 3-Wach, du bist wach danach.
2: Jetzt bin ich viel wacher. Ja, ich sehr da gut. Bin ich Crash-Out gegangen, sage ich euch ehrlich.
0: Sehr geil, das heisst, bei der Luna hat es den Zweck erfüllt. Die Luna ist wach. Ich hoffe, dir geht es genau gleich wie der Luna und du bist motiviert und kannst jetzt in deinen Tag rein starten. Du hörst jetzt hier auf dem Sender Musik, bis du dann am Mittag um 12 Uhr wieder Stimmen hörst, heute von der Amelia. Jetzt aber zuerst sehr, sehr cozy Musik, wie jeden Montag. Luna Morgenstern mit Little Girl.

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0: Day You Told Me von Call hast du hier im Hintergrund gehört ausklingen am 3 vor 12 Uhr, hier im Mittagsinfo auf Dreifach mit mir, der Amelia. Es ist Zeit für die Nachrichten.
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0: Die Säcke breitet sich aus. Die Zahlen sind eindeutig und sie steigen, das teilt Zuwa mit. Die Zahlen der gemeldeten Säckenstiche haben in den letzten Jahren deutlich zugenommen. Besonders betroffen sind die Monate Mai bis Juli. Gleichzeitig wird die Säckensaison immer länger. Mildere Temperaturen sorgen dafür, dass die Tiere schneller aktiv sind und länger bleiben. Die meisten Stiche haben keine Folgen. Das Risiko soll nicht dramatisiert werden. Das heisst vom Zuwa-Mediensprecher Kaspar Vandenwen. Das Risiko soll man aber auch nicht unterschätzen. Zürich hat heute die erste Climate Week gestartet. Bei der Climate Week soll über neue Wege von der Kommunikation über den Klimawandel diskutiert werden. FinanzmarktspezialistInnen sollen aufzeigen, wie man Greenwashing erkennt. Und es gibt Klimaführungen dort statt. Es passieren über 250 Anlässe mit mehr als 10'000 TeilnehmerInnen. Mit dabei sind VertreterInnen von Umweltorganisationen bis zu Versicherungsunternehmen. Ein Schweizer wird der Chef von Lidl Schweiz. Der deutsche Detailhändler Lidl hat in der Schweiz die Spitze neu besetzt. Zum ersten Mal übernimmt ein Schweizer die Leitung von Lidl Schweiz. Der neue CEO wird Michael Kunz. Er ist aktuell der Chef von Lidl Österreich. Die neue Funktion übernimmt er im Herbst 2026.
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0: Heute haben wir eine Höchsttemperatur von 21 Grad, eine Tiefsttemperatur von 10 Grad haben wir schon erreicht. Den ganzen Tag durch wird es bewölkt sein, morgen auch noch regnerisch mit einer Höchsttemperatur von 19 Grad, momentan aber auf dem Dreifachwetterdach 17 Grad.
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0: Du hörst das Mittagsinfo hier auf Dreifach mit mir, der Amelia. Die nächsten 1,5 Stunden begleite ich dich durch deinen Mittag. Zuerst mit Musik, du hörst hier «Feeling Better» von Barbie Cup.

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0: Can You Be My Hero von DJ, hast du da gerade gehört, da in der Stosszeit, nein, oh mein Gott, nicht in der Stosszeit, im Mittag sind von da auf dreifach mit mir, da Amelia. Und vielleicht solltest du jetzt bald mal Vögel zählen.
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0: BirdLife Schweiz startet diesen Donnerstag die diesjährige Stunde der Gartenvögel. Bis zum 10. Mai lässt die Organisation die Bevölkerung dazu ein, im Garten, auf dem Balkon oder in einem Park Vögel zählen. Die seit 2014 jährlich durchgeführte Aktion zielt darauf ab, ein genaues Bild von der Vogelwelt im Siedlungsraum zu bekommen und langfristige Entwicklungen so zu erkennen. Das tut BirdLife heute so mitteilen. In den letzten Jahren hat es laut BirdLife jedes Mal tausende Menschen an dieser Aktion gehabt, die mitgemacht haben. Die gesammelten Daten sind sehr ein wichtiger Baustein für den Schutz der Biodiversität. Also gang doch ab dem Donnerstag bis zum 10. Mai ein bisschen Vögel zählen.
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Okay, von Nalan hast du da gerade gehört, ein gutes Stück. Wir kommen jetzt aber zu unserem heutigen allerbesten Stück. Ah. Oh my! It's a hit song. Dieses beste Stück! Could you explain it all away? Music Explosion! Unser bestes Stück von heute heisst «My eyes are so red and I cannot see» von 9W. Ich sage jetzt 9W, weil es sind einfach 9 Ws, also wirklich so W, W, W, W, W, W, W, W. Und das Lied ist aus dem Album «The Whole Town at Your Door» und 9W ist ein Artist aus Polen und das ist das erste Album. Die Musik von 9W ist vor allem experimentell und electronic. Wir hören direkt rein ihren Song «My Eyes Are So Red, I Cannot See» von 9W, ist das heutige beste Stück.

0: My eyes are so red and I cannot see. Von 9W hast du gerade gehört, unser heutiges bestes Stück. Mehr zu dem auf 3fach.ch, unserer Webseite.
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0: Going Out von Carla Dal Forno hast du gerade gehört am 12:30 hier im Mittagssinn von deiner Mittagssendung hier auf Dreifach mit mir, Amelia. Es ist Zeit für die Nachrichten.
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0: Die Säcke breiten sich aus, die Zahlen sind eindeutig und sie steigen, das teilt Suva mit. Die Zahlen der gemeldeten Zeckenstiche haben in den letzten Jahren deutlich zugenommen. Besonders betroffen sind die Monate Mai bis Juli. Gleichzeitig wird die Zeckensaison länger, mildere Temperaturen sorgen dafür, dass die Tiere schneller aktiv sind und dann auch noch länger bleiben. Zürich hat heute die erste Climate Week gestartet. Bei der Climate Week soll über neue Wege der Kommunikation über den Klimawandel diskutiert werden. Es gibt Führungen durch die Stadt. Es passieren insgesamt 250 Anlässe mit mehr als 10'000 TeilnehmerInnen. Ein Schweizer wird Chef von Lidl Schweiz. Der deutsche Detailhändler Lidl hat in der Schweiz die Spitze neu besetzt. Zum ersten Mal übernimmt ein Schweizer die Leitung von Lidl Schweiz. Der neue CEO wird Michael Kunz. Er ist aktuell der Chef von Lidl Österreich. Die neue Funktion übernimmt er im Herbst 2026.
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0: Wir haben heute eine Höchsttemperatur von 21 Grad, eine Tiefsttemperatur von 10 Grad haben wir schon erreicht. Den ganzen Tag durch wird es bewölkt, aber teils auch sonnig. Morgen gibt es eine Höchsttemperatur von 19 Grad, es wird bewölkt und regnerisch. Momentan auf dem Dreifachwettertag 18 Grad.
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0: You should see me in a crowd for Linestorm und Match, hörst du da? Im Mittagssinn von deiner Mittagssendung hier auf Dreifach mit mir, Amelia. Schön, bist du dabei. Noch bis um 13:30 bin ich für dich da.
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0: Better Angels von Sadie. Du hörst hier im Hintergrund ausklingen. Ein Tinnitus hier auf dem Dreifachprogramm. Das heisst, du hörst den Song sicher mehrmals am Tag, wenn du fleissig dreifach hörst. Jetzt gehen wir aber zurück im Morgen, und zwar ins Dreifach.
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0: Jeden Morgen unter der Woche findet unsere Morgensendung das Dreifach statt und jemand von den zwei Dreifach-Moderatoren schaut in die Zeitungen und sucht für dich einfach etwas Randoms raus. Und heute hat das Luna gemacht und wir hören gerade rein.
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0: Ich habe mir heute Morgen einen Blick in den Blick erlaubt. Und was habe ich gesehen? Natürlich wieder einen Beitrag über den Waldtimi. Oder echte LiebhaberInnen würden sagen, Hope. Anscheinend hat sich eine Tierärztin über das Vorfahren von letzter Woche beschwert, denn der Wal konnte befreit werden. Yay! Meine Meinung ist, es ist einmal gut. Ich bin mega fest für Tierrecht und Freiheit, lebe ja auch selber vegan. Aber die Situation mit dem Wal ist so widersprüchlich, essen literally Menschen vor Ort, die vor Ort sind und am Tränen vergessen sind, Fischbrötchen und finden das überhaupt nicht verwerflich. Wegen dem genug ist genug. Ich wünsche dem Wal, der übrigens schon todkrank ist, natürlich viel Glück, aber ich muss sagen, ich muss jetzt keinen Beitrag mehr sehen. Mit Sex lässt sich Geld machen, das sagt Luzerner Zeitung. Der Walliser Shop Amorana kann jetzt bald schon nach Deutschland liefern. Wie cool! Wichtiger Beitrag, denn der Inhaber Sebastian Schleef meint auch, dass die Krankenkasse Spielzeug finanzieren sollte. Ich habe den Beitrag ein bisschen funny gefunden, weil der Shop Amorana hat sogar mal einen Brief bekommen von einer 80-jährigen Frau, wo sie schildert, dass sie einen Womanizer von ihrer Enkelin bekommt und sie jetzt zum ersten Mal ihre Sexualität so gefunden hat. Der Eigentümer Sebastian hat das anscheinend sehr berührt. Da bekomme ich gerade wieder Gänsehaut, wenn ich von dem rede, sagt er der Luzerner Zeitung. Ich finde es mega wichtig, über Sexualität zu reden und es ist auch ein sehr spannender, sehr detaillierter Beitrag über Amorana, falls ihr euch für Sexspielzeug interessiert.
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1: Love me the same von Susie Clou hast du da gerade gehört. Hier am 3 vor 1 im Mittagssinn von deiner Mittagssendung hier auf Dreifach mit mir, Amelia.
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1: Die Zecke die breitet sich aus, die Zahlen sind eindeutig und steigen auch. Das teilt Suva so mit. Die Zahlen der gemeldeten Zeckenstiche haben in den letzten Jahren deutlich zugenommen. Besonders betroffen sind die Monate Mai bis Juli. Gleichzeitig wird die Zeckensaison länger. Mildere Temperaturen sorgen dafür, dass die Tiere schneller aktiv sind und auch länger bleiben. Die meisten Stiche haben keine Folgen. Das Risiko soll nicht dramatisiert werden. Das heisst zumindest vom Suva-Mediensprecher Kaspar Vandenven. Das Risiko soll man aber auch nicht unterschätzen. In Zürich hat heute die erste Climate Week gestartet. Bei der Climate Week soll über neue Wege der Kommunikation über den Klimawandel diskutiert werden. FinanzmarktspezialistInnen sollen aufzeigen, wie man Greenwashing erkennt. Und es gibt Klimaführungen auch dort statt. Es passieren über 250 Anlässe mit mehr als 10'000 TeilnehmerInnen. Mit dabei sind VertreterInnen von Umweltorganisationen bis hin zu Versicherungsunternehmen. Ein Schweizer wird der Chef von Lidl Schweiz, der deutsche Detailhändler Lidl. In der Schweiz, die Spitze hat er neu besetzt. Zum ersten Mal übernimmt der Schweizer die Leitung von Lidl Schweiz. Der neue CEO wird der Michael Kunz. Er ist aktuell der Chef von Lidl Österreich. Die neue Funktion übernimmt er im Herbst 2026.
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1: Heute haben wir eine Höchsttemperatur von 21 Grad, eine Tiefsttemperatur von 10 Grad haben wir schon erreicht. Den ganzen Tag durch wird es bewölkt sein, morgen auch. Dazu aber auch noch regnerisch mit einer Höchsttemperatur von 19 Grad. Momentan auf dem Dreifach-Wetterdach haben wir auch 19 Grad.
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1: Gartzettin von Nadel El Chassel hörst du da. Im Mittagsinfo auf Dreifach. Bis um 13:30 bin ich, Amelia, für dich da und begleite dich durch deinen Mittag.

0: So lange von Eisenin hast du da gerade gehört. Da im Mittagsinfo auf Dreifach mit mir, Amelia, und wir schauen ein bisschen rein in den Abend.
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0: pushen, schaffen, Lavalarue, hast du da gerade gehört. Im Mittagsinfo auf dreifach und wir kommen jetzt zum Album, wo der Klassiker von dieser Woche ist.
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0: Der Klassiker von der Woche ist von Jojo und heisst Make Way for the Motherload. Jojo heisst mit bürgerlichem Namen Yolanda Whittaker und ist in Los Angeles, genauer gesagt im sozial angespannten Viertel South Central, aufgewachsen. Seit sie Musik macht, bewegt sie sich im Hip-Hop und so auch das Album vom Klassiker der Woche Make Way for the Mother Lane. Jojo hat schon früh den Weg in die männerdominierte Rap-Szene hineingefunden. Und durch die Ungleichheiten, die sie zu spüren bekommen hat, ist sie schnell mal zu einer feministischen Ikone geworden in der Rap-Szene der 90er. Wir hören jetzt einen Song rein vom Album Make Way for the Mother Lone, das der Song Stomp into the 90s von Jojo.

0: Stomping into the 90s von Yo-Yo hast du hier gerade gehört. Ein Song ab dem Album Make Way for the Motherland hast du hier gehört. Da, der Klassiker von dieser Woche mit zu dem auf 3fach.ch, unserer Webseite.
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0: Bridge von Edie Artist, Mel Cream und Ruby Eastwood hast du da gerade gehört, da im Mittagssinn von deiner Mittagssendung auf Dreifach mit mir, der Amelia. Es ist 13:30 Zeit für die Nachrichten.
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0: Die Zecke, die breitet sich aus, die Zahlen die sind eindeutig und sie steigen. Das teilt Suva also mit. Die Zahlen der gemeldeten Zeckenstiche haben in den letzten Jahren deutlich zugenommen. Besonders betroffen sind die Monate Mai bis Juli. Gleichzeitig wird die Zeckensaison länger. Mildere Temperaturen sorgen dafür, dass die Tiere sich schneller aktiv verbreiten und länger bleiben. Die meisten Stiche haben keine Folgen. Das Risiko soll nicht dramatisiert werden. Das heisst vom Suva-Mediensprecher Kaspar Vanderwen. Das Risiko soll man aber auch nicht unterschätzen. In Zürich hat heute die erste Climate Week gestartet. Bei der Climate Week soll über neue Wege der Kommunikation über den Klimawandel diskutiert werden. FinanzmarktspezialistInnen sollen aufzeigen, wie man Greenwashing erkennt. Und es gibt Klimaführungen dort statt. Es passieren über 250 Anlässe mit mehr als 10'000 von TeilnehmerInnen. Mit dabei sind VertreterInnen von Umweltorganisationen bis zu Versicherungsunternehmen. Ein Schweizer wird der Chef von Lidl Schweiz. Der deutsche Detailhändler Lidl hat in der Schweiz die Spitze neu besetzt. Zum ersten Mal übernimmt der Schweizer die Leitung von Lidl Schweiz. Der neue CEO wird Michael Kunz. Er ist aktuell der Chef von Lidl Österreich. Die neue Funktion übernimmt er im Herbst 2026.
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0: Heute haben wir eine Höchsttemperatur von 21 Grad. Eine Tiefsttemperatur von 10 Grad haben wir schon erreicht. Den ganzen Tag wird es bewölkt sein, teils aber auch sonnig. Morgen gibt es eine Höchsttemperatur von 19 Grad und es wird regnerisch und bewölkt. Momentan aber auf dem Dreifachwetterdach haben wir 19 Grad.
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0: Es ist 13:30, das heisst, das Mittagsinfo das ist vorbei. Eineinhalb Stunden lang habe ich Amelia dich durch deinen Mittag begleitet. Ich sage Tschüss, du hörst mich wieder von 5 bis 7. Dort begleite ich dich durch deinen Feierabend zusammen mit der Clara. Bis der Musik. Der Start macht den Song ab von Maria Summer Will und Fatschaudi. Audi.

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0: Ja, das war Mia mit dem Lied «Sad Song». Du hörst die Schlusszeit auf Radio Dreifach. Am Mikrofon bin ich, Clara, und mit mir im Studio ist Amelia. Jetzt kommen die News.
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0: Gespräche über Gramontana. Der Schweizer Bundespräsident Guy Parmelin hat mit der italienischen Ministerpräsidentin Giorgia Meloni über die Brandkatastrophe von Gramontana geredet. Er teilt mit, dass die Spitalrechnungen besprochen worden sind, die in Italien vor kurzem für Unverständnis gesorgt haben. Der Bundesrat wird der Frage nach der Verrechnung weiter nachgehen. Der NBD öffnet den Zugang zum Mengele-Dossier. Der Nachrichtendienst des Bundes, der NBD, hat die rechtliche Ausgangslage neu beurteilt und öffnet den Zugang zum Dossier über den Nazi-Verbrecher Josef Mengele. Er war im Konzentrationslager Auschwitz für grausame medizinische Experimente verantwortlich gewesen. Bisher hat der NBD gesucht nach einer Einsicht ins Dossier abgewiesen. Medienbericht zufolge hat der Historiker den Entscheid angefochten. NATO-Übung mit der Schweizer Flugstaffel. Die Schweiz nimmt auch dieses Jahr an der NATO-Übung Tiger Meat in Griechenland teil. Vom 4. bis am 15. Mai werden 5 FA-18 Kampfflugzeuge aus der Schweiz trainieren, teilt das Bundesamt für Bevölkerungsschutz und Sport mit. Besonders komplexe Luftoperationen werden geübt. Die Luftwaffenübung gehört gemäss der Schweizer Armee zu den grössten Übungen Europas.
2: Ausfallmeldung zur S7 nach Luzern.
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0: Ja, Amelia, wie sieht es denn mit dem Wetter aus?
3: Wir hatten heute einen eher bewölkten Tag gehabt. So sieht es auch morgen aus. Morgen ist es auch den ganzen Tag bewölkt und es kommt teils regnen. Morgen mit einer Höchsttemperatur von 19 Grad wird es nicht ganz so warm, wie es heute war. Momentan aber auf dem Dreifach-Wettertag haben wir 20 Grad.
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0: Jo.
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0: Du hörst die Stosszeit, deine Feierabendsendung auf Dreifach. Am Mikrofon bin ich, Clara, und mit mir im Studio ist Amelia. Und für dich geht es jetzt weiter mit Carolina von Emmeline Barnes.

0: Das war «Ride or Die» von Ultra Caro. Und für dich geht es jetzt weiter mit unserem besten Stück von heute.
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0: Ja, genau. Unser bestes Stück heisst «My Eyes Are So Red and I Cannot See» von 9W. Der Song besteht aus einem Beat, der sich durch das ganze Lied zieht. Mich erinnert der Beat an «Boomwhackers». Das sind die bunten, verschiedenen langen Röhren, die man oft im Musikunterricht in der Schule gebraucht hat. Die Melodie wird zum Teil auch von Gesang begleitet. Verstehen tust du aber nicht viel, weil recht genuschelt wird. Jetzt machst du dir am besten selber ein Bild. Da kommt «My Eyes Are So Red and I Cannot See» von 9W.

0: Ja, das war es. Unser bestes Stück vom polnischen Künstler 9W. Experimental und Electronic. Das beste Stück von heute. Banger!
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0: Ja, und für dich geht es jetzt weiter mit SD Kid und Fake Mink Louis V. Sanders.

0: Das war «God in the Sun» von Beg Whelan Jr.
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2: Jeden Montag spielen wir ein kleines Spiel. Und zwar, er oder sie ist ein 11 von 10, aber, und dann muss man sagen, was er denn jetzt noch ist, weil so 11 von 10 ist ja so ein perfekter Typ für einen. Auf jeden Fall, Clara, bist du ready?
0: Ja, ich bin ready.
2: Also, er ist ein 11 von 10, aber will jeden Abend, wenn ihr zusammen etwas macht, immer mit dir Fußball schauen.
0: Oh, das würde mich, glaube ich, schon ziemlich anschiessen. Ja, maybe, vielleicht noch so eine 8 von 10.
2: So hoch noch? Ich schwöre,
0: ja, wenn das ein 11 von 10.
2: 6 von 10.
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0: Okay, Handy.
1: Das war Wagashi von BXKS. Du hörst Stusszeit auf Radio Dreifach. Am Mikrofon bin ich, Clara, und mit mir im Studio ist Amelia. Und jetzt kommen die News.
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1: Sprüche über Gramontana. Der Schweizer Bundespräsident Guy Parmelin hat mit der italienischen Ministerpräsidentin Giorgia Meloni über die Brandkatastrophe von Gramontana geredet. Er teilt mit, dass Spitalrechnungen besprochen worden sind, die in Italien vor kurzem für Unverständnis gesorgt haben. Der Bundesrat wird der Frage nach der Verrechnung weiter nachgehen. Der NBD öffnet den Zugang zum Mengele-Dossier. Der Nachrichtendienst des Bundes, der NBD, hat die rechtliche Ausgangslage neu beurteilt und öffnet den Zugang zum Dossier über den Nazi-Verbrecher Josef Mengele. Bisher hat der NBD Gesuch nach Einsicht ins Dossier abgewiesen. NATO-Übung mit der Schweizer Flugstaffel. Die Schweiz nimmt auch dieses Jahr an der NATO-Übung Tiger Meet in Griechenland teil. Vom 4. bis am 15. Mai werden 5 FA-18 Kampfflugzeuge aus der Schweiz trainieren, teilt das Bundesamt für Bevölkerungsschutz und Sport mit.
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1: Ja, es ist bewölkt, nur ein paar Sonnenstrahlen schaffen es ein bisschen durch die Wolkendecke durchzudrücken. Langsam kühlt es auch schon ab, gegen den Abend werden es dann noch etwa 17 Grad. Momentan sind es 20 Grad auf dem Dreifach-Wetterdach.
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1: Und für dich geht es jetzt weiter mit My Sex von Miss Luxury.

0: Dumfo Banger Fabrik. Der Tourismus in der Schweiz boomt, aber nicht überall kommt das gut an. Gerade bei Hotspots wie Luzern fühlen sich Einheimische von grossen Besucherströmen gestört. Auf das hat die Branche reagiert. Mit einer nationalen Kampagne soll das Miteinander zwischen Gästen und Bevölkerung verbessert werden.
1: «Travel with care, leave with memories» – so lautet der Leitsatz der neuen Kampagne von Schweiz Tourismus. Das Ziel ist, TouristInnen für respektvolles Verhalten zu sensibilisieren und gleichzeitig die Akzeptanz bei der lokalen Bevölkerung zu stärken. Wie es zu dieser Kampagne gekommen ist, erzählt uns Marcel Perren. Er ist der Direktor der Luzern Tourismus AG. Angefangen hat es mit einer Umfrage auf nationaler Ebene. Bei dieser Umfrage hat man herausgefunden, wie die Tourismusakzeptanz bei der Bevölkerung ist. Auch zu Luzern hat es schon solche Umfragen gegeben.
2: Man sieht zwar immer noch gut, die Akzeptanz ist noch gross, aber es nimmt sicher die Kritik ein bisschen zu am Tourismus, ein bisschen halt mit den Nebenerscheinungen wie knappe Wohnräume, Verkehr, Druck auf Infrastruktur, es wird teils eng und darum hat man das Gefühl, es wäre wahrscheinlich der Zeitpunkt ist gut und passend, dass man auf nationaler Ebene mal so eine Kampagne lanciert, mit dem Ziel sicher, dass der Tourismus auch als Bereicherung in erster Linie wahrgenommen wird und nicht als Belastung.
1: Du hast gerade Marcel Perren gehört, er ist der Direktor der Luzern Tourismus AG. Im Lead dieser Kampagne ist Schweiz Tourismus. Auf myswitzerland.com hat es einen Abschnitt dazu. Wenn man draufklickt, kommt gross «Travel with care, leave with memories». Unter dran steht auf Englisch «Willkommen in der Schweiz». Ein bisschen Vorsicht bewirkt viel für sie und für all die, die diesen Ort ihr Zuhause nennen. Wenn man runter scrollt, sieht man verschiedenste Verhaltensansätze mit einem Bild und einem kurzen Satz dazu. Zum Beispiel sieht man ein Bild, wo eine Frau aus dem Zug aussteigt und eine andere Frau einsteigen will. Unter dem Bild steht «Wait your turn», also auf Deutsch «Wart, bis du drankommst». Das wirkt vielleicht für dich und mich normal, aber das sagt Marcel Perren dazu.
2: Eigentlich Sachen, die für viele eigentlich tagtäglich gelebt werden, aber vielleicht nicht für alle Kulturen, wir haben doch Besuche von internationalen Gästen vielleicht nicht überall gleich umgesetzt werden im Alltag.
1: Mich hat es Wunder genommen, wie werden TouristInnen auf das aufmerksam gemacht, dass es das überhaupt gibt. Auch wenn Schweiz Tourismus im Lead ist, hat Luzern Tourismus auch ihre Strategien.
2: Es gibt teils Flyer, also wir werden das mithelfen, versuchen zu unterstützen. Jetzt auch hier in Luzern werden Flyer, die Hotellerie, weil mehrere Betriebe wollen da mitmachen oder die Schifffahrtsgesellschaft oder Bergbahn oder eure Touristinfo wird man teils Flyer oder E-Screens, dass man halt da gewisse Informationen weitergeht. Also man will einfach ein bisschen proaktiver auch mit den Gästen im Austausch sein, aber auch auf der anderen Seite mit der Bevölkerung einfach noch stärker einbeziehen. Es ist schon wichtig, dass eine gute Balance ist vor Ort, dass Gäste und Einheimische sich natürlich in einer Destination wohlfühlen.
0: Der Tourismus bleibt für Städte wie Luzern ein wichtiger Wirtschaftsfaktor. Gleichzeitig braucht es aber Rücksicht auf beiden Seiten. Mit der Kampagne «Travel with Care, Leave with Memories» setzt die Branche genau dort an. Beim Verhalten der TouristInnen und beim Verständnis der Einheimischen.

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0: Das ist Babyfather mit einem Song Pop gsi. Du hörst die Stosszeit auf Radio Dreifach. Am Mikrofon bin ich, Clara, und mit mir im Studio ist Amelia. Mach dich ready für die News.
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0: Gespräch über Gramontana. Der Schweizer Bundespräsident Guy Parmelin hat mit der italienischen Ministerpräsidentin Giorgia Meloni über die Brandkatastrophe von Gramontana geredet. Er teilt mit, dass Spitalrechnungen besprochen worden sind, die in Italien vor kurzem für Unverständnis gesorgt haben. Der Bundesrat wird der Frage nach der Verrechnung weiter nachgehen. Der NBD öffnet den Zugang zum Mengele-Dossier. Der Nachrichtendienst des Bundes, der NBD, hat die rechtliche Ausgangslage neu beurteilt und öffnet den Zugang zum Dossier über den Nazi-Verbrecher Josef Mengele. Er war im Konzentrationslager Auschwitz für grausame medizinische Experimente verantwortlich gewesen. Bisher hat der NBD Gesuch nach Einsicht ins Dossier abgewiesen. Medienbericht zufolge hat ein Historiker den Entscheid angefochten. NATO-Übung mit der Schweizer Flugstaffel. Die Schweiz nimmt auch dieses Jahr an der NATO-Übung Tiger Meat in Griechenland teil. Vom 4. bis am 15. Mai werden 5 FH-18-Kampfflugzeuge aus der Schweiz trainieren, teilt das Bundesamt für Bevölkerungsschutz und Sport mit. Besonders komplexe Luftoperationen werden geübt. Die Luftwaffenübung gehört gemäss Schweizer Armee zu den grössten Übungen Europas.
2: Ausfallmeldung zur S7 nach Luzern.
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0: Amelia, wie sieht es denn mit dem Wetter aus?
3: Wir hatten heute einen eher bewölkten Tag und so sieht es auch morgen aus. In der Nacht bis auf morgen gibt es Temperaturen von 10 Grad, morgen gibt es Höchsttemperatur von 19 Grad. Den ganzen Tag wird es bewölkt und regnerisch sein. Momentan aber auf dem Dreifachwettertag haben wir 18 Grad.
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0: Schoki mit «Zeig mir».
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2: Wir hatten richtig viel Sonne, aber jetzt wird es langsam wieder etwas bewölkter. Also perfektes Kinowetter. Und zwar, Clara, kennst du den Film «E.T.»?
0: Ja.
2: Es ist ein richtiger Klassiker und dass der im Kino läuft, das ist mal wieder etwas Spezielles. Und zwar läuft er im Bourbaki unter dem Format «The Ones We Love». Er läuft am Samstag, am 9.5. um 13:30. In «E.T.» geht es um einen kleinen Bub, der plötzlich einfach einen Außerirdischen findet, so ganz klein, wie ein schrumpeliger Kobold. Und der muss aber wieder zurück heimgehen. Der sagt auch immer so lustig, nach Hause telefonieren. Auf jeden Fall, wenn du Lust hast, diesen Film zu schauen im Bourbaki oder irgendeinen anderen Film, dann musst du nur anrufen auf 041 417 0077 und du kannst mit irgendeiner Begleitung ins Kino gehen und vielleicht E.T. schauen oder auch irgendeinen anderen Film. Du musst einfach anrufen auf 041 417 0077.
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0: das war unser Tinnitus, Andelstand von Pony.
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0: Amelia, bist du eigentlich an der Luga dieses Jahr?
2: Nein, ich habe dieses Jahr die Luga voll verpasst.
0: Ja, Säulirennen war immer mein Highlight als Kind. Wir konnten dort sogar Geld auf die Säule wetten.
2: Genau, ja, Säulirennen hat auch dieses Jahr wieder viele Fans angezogen. Es gibt aber auch Diskussionen darüber, ob denn das noch zeitgemässig. Der Streichelzoo an der Luga ist auch schon von TierschützerInnen kritisiert worden. Die VeranstalterInnen sagen, dass es ihnen wichtig ist, Tierschutznormen einzuhalten und die auch überprüfen zu lassen. Für sie ist Säulirennen Tradition und es wird in den nächsten Jahren sicherlich weitergeführt.
0: Ja, wenn du also das Säulirennen noch nicht kennt hast, dann kannst du es vermutlich auch nächstes Jahr noch schauen.
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0: Und der nächste Song ist «Sigilosa» von Simona.

0: Fuzumi, du hörst die Stosszeit auf Radio 3-fach, am Mikrofon bin ich, Clara. Und wenn du wissen willst, was gerade so läuft in Luzern, dann bist du gerade richtig, weil jetzt kommen die News.
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0: Gespräch über Gramontana. Der Schweizer Bundespräsident Guy Parmelin hat mit der italienischen Ministerpräsidentin Giorgia Meloni über die Brandkatastrophe von Gramontana geredet. Er teilt mit, dass die Spitalrechnungen besprochen worden sind, die in Italien vor kurzem für Unverständnis gesorgt haben. Der Bundesrat wird der Frage nach der Verrechnung weiter nachgehen. Der NBD öffnet den Zugang zum Mengele-Dossier. Der Nachrichtendienst des Bundes, der NBD, hat die rechtliche Ausgangslage neu beurteilt und öffnet den Zugang zum Dossier über den Nazi-Verbrecher Josef Mengele. Bisher hat der NBD Gesuch nach Einsicht ins Dossier abgewiesen. NATO-Übung mit der Schweizer Flugstaffel. Die Schweiz nimmt auch dieses Jahr an der NATO-Übung Tiger Meat in Griechenland teil. Vom 4. bis am 15. Mai werden 5 FH-18 Kampfflugzeuge aus der Schweiz trainieren, teilt das Bundesamt für Bevölkerungsschutz und Sport mit.
2: Ausfallmeldung zur S7 nach Luzern.
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0: Ja, es hat ein bisschen abgekühlt, es ist immer noch bewölkt, es wird auch weiter abkühlen in der Nacht. Morgen, kannst du etwa 9 Grad erwarten und die Höchsttemperatur morgen wird etwa 19 Grad sein, mit ein bisschen Regen eventuell. Auf dem Dreifach Wettertag ist momentan 16 Grad.
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0: Und für dich geht es jetzt weiter mit Chaos Incantation von Advent Children.

0: überhaupt mal vernünftig durchgelesen. Am liebsten würde ich jetzt noch was ganz anderes sagen.
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2: Ja, das ist Stosszeit, Dana, hörst du gerade. Deine Feierabendsendung auf Dreifach. Die geht aber nur noch bis am 7. Von 7 bis 8 geht es nachher weiter mit dem Krass Politik. Flavia, du machst nachher das Krass Politik. Um was geht's?
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2: Ja, und für dich geht es jetzt weiter mit Put It Down von One Earth 42. 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

0: Baba-Fan von Onsi Bleng und Farah 7. Jetzt stelle ich dir unser Album der Woche vor.
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0: Ja, das Album der Woche heisst 2009 und ist von einer deutschen Künstlerin. Sie nennt sich Nalan. Das Album fühlt sich für mich sehr roh an. Man hört die einzelnen Instrumente, welche aufgenommen worden sind, ganz klar. Nalan ist abgesehen von ihrer Solo-Karriere noch Mitglied des Trio Gaddafi Girls. Der Song vom Album der Woche, den du jetzt hörst, heisst 59 to 1.

0: Da spürt man so richtig den Indie-Vibe raus, finde ich. Wenn du wissen willst, was Nalan ausdrücken mit dem Album, dann liest doch den Blog auf unserer Webseite dreifach.ch.
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0: Ja, und jetzt geht's weiter mit Sia von der Anna Sophia.

0: mit Golden Y. Du hörst Stosszeit auf Radio Dreifach. Am Mikrofon bin ich, Clara, und mit mir im Studio ist Amelia. Und jetzt kommen die News.
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0: Gespräch über Gromontana. Der Schweizer Bundespräsident Guy Parmelin hat mit der italienischen Ministerpräsidentin Giorgia Meloni über die Brandkatastrophe von Gromontana geredet. Er teilt mit, dass Spitalrechnungen besprochen worden sind, die in Italien vor kurzem für Unverständnis gesorgt haben. Der Bundesrat wird der Frage nach der Verrechnung weiter nachgehen. Der NBD öffnet den Zugang zum Mengele-Dossier. Der Nachrichtendienst des Bundes, der NBD, hat die rechtliche Ausgangslage neu beurteilt und öffnet den Zugang zum Dossier über den Nazi-Verbrecher Josef Mengele. Er war im Konzentrationslager Auschwitz für grausame medizinische Experimente verantwortlich gewesen. Bisher hat der NBD Gesuch nach Einsicht ins Dossier abgewiesen. Medienbericht zufolge hat der Historiker den Entscheid angefochten. NATO-Übung mit der Schweizer Flugstaffel. Die Schweiz nimmt auch dieses Jahr an der NATO-Übung Tiger Meat in Griechenland teil. Vom 4. bis am 15. Mai werden 5 FH-18-Kampfflugzeuge aus der Schweiz trainieren, teilt das Bundesamt für Bevölkerungsschutz und Sport mit. Besonders komplexe Luftoperationen werden geübt. Die Luftwaffenübung gehört gemäss Schweizer Armee zu den grössten Übungen Europas.
2: Ausfallmeldung zur S7 nach Luzern.
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0: Ja, Amelia, wie sieht es mit dem Wetter aus?
3: Wir haben eher eine kühlere Nacht für uns mit Tiefsttemperaturen von 9 Grad. Morgen gibt es eine Höchsttemperatur von 19 Grad. Den ganzen Tag wird es bewölkt sein und auch teils regnerisch. Das zumindest gegen Abend. Momentan aber auf dem Dreifachwetterdach haben wir 17 Grad.
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0: Es ist 7 Uhr, die Stosszeit ist vorbei. Von 5 bis 7 haben Amelia und ich, Clara, dich dort in Feierabend begleitet. Jetzt geht es weiter mit dem Krasspolitik.
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0: Es ist Punkt 7 und du bist im Krasspolitik gelandet, deiner Sendung für Themen rund um Politik in der Welt, in der Schweiz und heute in der Stadt Luzern. Am Mikrofon für dich sind Flavia und ich, Céline. Schön, hast du auch diese Woche wieder eingeschaltet. Bevor wir uns ins heutige Thema stürzen, habe ich eine Frage an dich, Flavia. Nächsten Monat ist ja schon der Pride Month. Bist du eigentlich schon mal an einer Pride gesehen?
9: Oh mein Gott, my favorite question. Ja, ich bin schon mehrmals gewesen, die letzten 3 Jahre, glaube ich, oder 4 Jahre. Es ist immer Highlight, muss ich sagen. Ich freue mich so fest, seitdem, wenn sie aufhört, freue ich mich aufs nächste Jahr. Voll, so ist meine Einstellung zu Pride. Genau. Pride ist ja eigentlich eine Demonstration, die sich aber für mich eher wie ein Fest anfühlt, weil es ja anschließend immer noch ein Festival hat.
0: Ja, vielleicht hast du es ja auch schon mitbekommen. Die Medien sind aktuell voll mit einer Demonstration beschäftigt, die am nächsten Samstag, am 9. Mai, in der Stadt Luzern wird stattfinden. Die Demonstration sieht ein bisschen anders aus als die Pride. Es wird vermutet, dass die nämlich nicht so friedlich wird ablaufen. Und zwar ist das eine bewilligte Demonstration von der Bewegung «Massvoll».
9: «Massvoll» demonstriert in 5 Tagen gegen das EU-Vertragspaket und das aber nicht alleine. Es ist bestätigt, dass rechtsextreme Personen aus Ungarn und Bulgarien werden mitlaufen und die von Fachleuten als rechtsextrem eingestufte Gruppe «Junge Tat» wird ebenfalls Teil davon sein.
0: Das Ganze stößt auf Widerstand aus allen Ecken, beispielsweise auch aus der SP. Sie haben eine Interpellation gegen die Bewilligung dieser Demonstration geschrieben. Der SP-Co-Präsident Simon Roth hat uns zu der ganzen Situation eine Einschätzung gegeben und erzählt, wieso er die Demonstration so problematisch findet.
9: Was dahinter steckt, was überhaupt das EU-Vertragspaket ist und was am Samstag sonst noch alles zusammenkommt, erfährst du in der heutigen Sendung. Nach den nächsten paar Songs geht es weiter bei uns im Krasspolitik.
0: Du hörst jetzt «The Kids Are Coming Home» von Bass Victim.

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0: Du hast gerade gehört «What has happened» von Tone Starts Band. Du hörst gerade das «Krass Politik» auf Radio Dreifach mit der Flavia und mir, der Selin.
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3: Gegen das EU-Vertragspaket wird der Samstag von der Bewegung «Massvoll» demonstriert. Was der EU-Knechtsvertrag, wie ihn «Massvoll» auch nennt, genau ist und wieso rechte Kreise jetzt dagegen demonstrieren, erfährst du jetzt.
0: Die Schweiz hat mit der Europäischen Union vertragliche Abmachungen. Die nennen sich Bilateralen 1 und 2. In der Bilateralen 1 sind beispielsweise Themen wie Personenfreizügigkeit, Luft- und Landverkehr, Landwirtschafts- und Forschung drin. In der Bilateralen 2 sind Schengen- und Dublin-Abkommen verankert, aber auch zum Beispiel die Bildung.
3: Jetzt sollen zu diesen bilateralen neuen Verträgen dazukommen, das sogenannte EU-Vertragspaket. Strom, Lebensmittelsicherheit und Gesundheit sollen dort innen festgehalten werden, aber auch bestehende Abkommen sollen erweitert werden. Nach einer Annahme soll die Schweiz zusätzlich dürfen auch an EU-Programmen teilnehmen.
0: «Massvoll» beschreibt die Erweiterungen und Teilnahmemöglichkeit auf ihrer Webseite als Mechanismen, wo Brüssel mehr Kontrolle

0: und der Schweiz weniger Handlungsraum würden geben. Sie sehen den, wie sie ihn nennen, Knechtschaftsvertrag als einen Verlust an Selbstbestimmung mit dieser Massenmigration schneller wird zunehmen und unser Land über die Grenzen vom Machbaren wird katapultiert werden.
1: Schweizer erwachen, die Schweiz steht vor ihrer Vernichtung, schreibt Massvoll als Einleitung auf der Webseite.
0: Schweizer erwachen ist ein rechtspopulistischer Slogan, der inspiriert ist von der Nazi-Propaganda «Deutschland erwache». Die Verwendung von dieser ist durch den Zusammenhang mit der NSDAP in Deutschland heute sogar strafbar. Bekannt wurde ist die Parole in der Schweiz «Schweizer erwachen» durch den rechten Politiker James Schwarzenbach, wodurch seine Überfremdungsinitiative bekannt wurde ist.
1: Massvolk sehen mit dem EU-Vertragspaket vor allem, wie bereits erwähnt, ein Problem mit der Einwanderungspolitik, weil die Personenfreizügigkeit erweitert werden würde. Dadurch würde Familiennachzug für EU-Bürgerinnen nämlich in die Schweiz vereinfacht werden. Und das würde laut Massvoll in keine 10 Millionen Schweiz mit sich ziehen, sondern eher in 15 Millionen Schweiz.
0: Darum demonstrieren sie am Samstag dagegen. Die Bewilligung dafür haben sie von der Stadt Luzern bekommen. Aber die sorgt jetzt für heftige Kritik und Widerstand. Massvoll ist Anfang dieses Jahres negativ aufgefallen an einer Demonstration in St. Gallen.
1: Wer Massvoll überhaupt ist und was dort in St. Gallen passiert ist und wenn eine Bewilligung für eine Demonstration überhaupt vergeben wird, erzählen wir dir im Verlauf der heutigen Sendung.
0: Mehr darüber erfährst du nach dem nächsten Song. Jetzt hörst du aber zuerst «Sayonara» von Scooby.

0: Luchadora. Du hast gerade gehört, Luchadora von Lucy Antunes und Baby Volcano. Es ist gerade 20 ab 7. Du hörst gerade das Klasspolitik auf Radio Dreifach mit der Celine und mir, der Flavia.
1: Die Bewegung Massvoll soll diesen Samstag durch die Stadt Luzern ziehen und gegen das EU-Vertragspaket demonstrieren. Wer ist Massvoll aber genau? Und welche rechtsextreme Personen werden neben ihnen am Samstag noch in der Stadt erwartet? Das und noch mehr erfährst du jetzt bei uns im Klasspolitik.
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1: Massvoll ist eine Jugendbewegung, die in der Corona-Zeit entstanden ist, als Gegnerinnen von der Corona-Massnahmen. Gegründet hat sie Nicolas Rimoldi. Er hat in Luzern die Matura gemacht und ist als Vizepräsident von der Jungfreisinnigen Kanton Luzern tätig gewesen. Auf massvoll.ch beschreibt er sich aktuell als Marketingleiter und Präsident von der Bürgerrechtsbewegung Massvoll.
4: Massvoll jetzt ist heute wirklich ein fester Bestandteil von der rechtsextremen Szene. Sie arbeitet zum Beispiel eng mit den jungen Taten zusammen. Die Demo wird von dem her, gehe ich wirklich fest davon aus, Rechtsextreme aus der ganzen Schweiz anziehen. Offenbar auch darüber hinaus sollen Rechtsextreme aus Ungarn und Bulgarien anreisen.
1: Du hast gerade Simon Roth gehört. Er ist Co-Präsident der SP-Stadt Luzern, der sich mit einer Interpellation gegen Demonstration gewehrt.
0: Er spricht an, dass nicht nur VertreterInnen aus Schweizer rechtsextremen Kreisen werden auftauchen, Stichwort junge Tat, sondern auch aus dem Ausland. Damit meint er VertreterInnen aus Ungarn und Bulgarien, genauer aus den Parteien Mihatsank aus Ungarn und Fazradane aus Bulgarien. Übersetzt heissen diese Namen «Unser Vaterland» und «Wiedergeburt».
1: Beide Parteien verlangen von ihrem Land den Austritt aus der EU, härtere Linien gegen MigrantInnen und territoriale Ausdehnungen auf Gebiet in der Ukraine bzw. in Nordmazedonien. Homophobie, antisemitische und rassistische Äußerungen kommen von beiden Parteien sowie enge Beziehungen zu Russland und dem Regierungsregime von Putin. Die ungarische Partei Mihasank verlangt außerdem Todesstrafe zurück.
0: Der Nicolas Rimoldi, Präsident von Massvoll, äußert sich gegenüber der Luzerner Zeitung zu der Zusammenarbeit mit den rechtsextremen Parteien. Wir arbeiten mit all denen zusammen, mit denen wir in einer Sache einig sind, ist seine Aussage.
1: Anfang des Jahres, genauer am 14. Februar, hat Massvoll bereits eine Demonstration durchgeführt. Das Ganze hat in St. Gallen stattgefunden und ist eskaliert. Teilnehmende haben Hellebarden mit sich getragen und sind gemeinsam mit rechtsextremen Gruppen junge Taten durch die Straße gezogen. Aufgrund der Waffen hat die Polizei ihnen die Bewilligung dann kurzfristig entzogen. Von dem hat sich Massvoll aber nicht beirren lassen und hat weiter demonstriert.
0: Wieso genau hätte das passieren können und wann wird eine Bewilligung für eine Demonstration überhaupt vergeben?
1: An eine Bewilligung für eine Demonstration sind Anforderungen gebunden. Darunter fällt beispielsweise die Einhaltung der vorgegebenen Route oder ein Vermummungsverbot. Waffen oder gefährliche Gegenstände dürfen ebenfalls nicht mitgetragen werden. Aus diesem Grund ist in St. Gallen auch kurzfristig die Bewilligung wieder entzogen worden, wegen der Hellebarden. Extremistische oder strafbare Botschaften dürfen ebenfalls nicht Teil von einer bewilligten Demonstration sein.
0: Solange die Behörden davon ausgehen, dass die Kundgebung ohne Konflikt abläuft, besteht die Pflicht, eine Bewilligung zu erteilen, sagt der Stadtpräsident Beat Süssli gegenüber der Luzerner Zeitung.
1: Aber wo genau ist die Linie zwischen der Pflicht zur Meinungsfreiheit und Sicherheitsgewährleistung?
4: Aus unserer Sicht deutet das doch auf eine recht hohe Gefährdung hin und gäbe die vermutlich schon Gründe, um die Bewilligung wieder zu entziehen. Aber da wird die Stadt jetzt sicher bis am 9. Mai dass die Situation zusammen mit der Polizei hoffentlich fortlaufend analysieren.
1: Du hast gerade nochmal Simon Roth gehört, SP-Co-Präsident. Er hat uns mehr dazu erzählt, vor allem in Bezug auf die Meinung von seiner Partei. Die SP hat sich nämlich letzte Woche mit einer Interpellation gegen Demonstration geäussert. Sie verlangt in der, dass die Bewilligung wieder entzogen wird.
0: Wieso sie das verlangt und was Simon Roth von einer Demonstration wieder erhaltet, das erfährst du nach dem nächsten Song. Du hörst «Slip Locks» von Felix Lee.

0: Du hast gerade gehört, Bitches Talk Shit von Sophia Stell. Das ist momentan ein Tinnitus bei uns auf dem Dreifach. Also ein Song, der uns besonders gut gefällt und darum mehrmals am Tag läuft. Jetzt ist gerade 7:30. Du hörst gerade das Kratzpolitik auf Radio Dreifach mit der Flavia und mir, der Selin.
1: Wann wird eine Demonstration bewilligt und wann kann die Bewilligung wieder entzogen werden? Das hast du in der heutigen Krasspolitik-Sendung bereits erfahren. Der Samstag findet nämlich eine Demonstration von der Bewegung «Massvoll» statt, die für viel Widerstand sorgt. Der Widerstand zeigt sich beispielsweise in einer Interpellation von der SP.
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1: Simon Roth, Co-Präsident der SP-Stadt Luzern, hat sich mit einer Interpellation gegen die Demonstration gestellt. Sie verurteilt den Aufmarsch von Rechtsextremen in Luzern in aller Form und verlangt vom Stadtrat Folgendes.
4: Wir erwarten, dass die Situation jetzt laufend analysiert wird bis zum 9. Mai. Und sobald klar ist, dass die Auflagen nicht eingehalten werden, soll die Bewilligung auch wieder entzogen werden. Und nachdem jetzt für Gegendemo nur eine Platzbewilligung erteilt wurde und keine Umzugsroute bewilligt worden ist, sollte das aus unserer Sicht dann auch wirklich für die Massvolldemo gelten, dass sie wirklich nur am einen Platz bleiben und nicht durch die Stadt Luzern marschieren.
0: Gegen die Demonstration von Massvoll hat sich jetzt nämlich eine Gegendemonstration gebildet. Die Allianz Luzern Nazifrei, bestehend aus VertreterInnen aus JUSO, SP und Grünen, werden am Samstag gegen die Massvoll-Demo demonstrieren. Sie haben von der Stadt eine Bewilligung bekommen für eine Platzveranstaltung auf dem Europaplatz.
4: Eine Antwort haben wir jetzt noch nicht bekommen auf die Interpellation. Das wird sicher noch einen Moment dauern. Aber wir haben auch diverse Reaktionen bekommen. Die zeigen, dass doch die ganze Schweiz, also dass die ganze Schweiz beobachtet wird, was da in Luzern am 9. Mai passiert.
1: Reaktionen zeigen sich aus verschiedensten Ecken. Zum einen haben die Grünen eine Petition gegen Demonstration lanciert unter dem Namen «Keinen Meter dem Rassismus». Aber nicht nur in linken Kreisen formt sich Widerstand. Auch bürgerliche Stimmen äußern sich kritisch. So haben die jungen Freisinnigen Stadt Luzern, die junge Mitte Stadt Luzern und die jungen grünliberalen Luzern sich heute in einer Medienmitteilung dagegen geäussert.
0: Sie schreiben dort, dass sich massvoll widersprüchlich äußern. Beispielsweise sagen sie, sie seien eine Bewegung für Individualismus, Souveränität und Selbstbestimmung, aber laden gleichzeitig VertreterInnen aus rechtsextremen Parteien aus Ungarn und Bulgarien ein, wie bereits erwähnt.
1: In einem demokratischen Land mit Meinungsfreiheit gehört Demonstration zu unserem Recht dazu. Das sieht auch Simon Roth so.
4: Demonstration ist ein wichtiger Teil der Meinungsäußerungsfreiheit und darum ist sicher richtig, dass eine Bewilligung nur dann verweigert wird, wenn wirklich zu erwarten ist, dass die Demonstration zum Beispiel nicht friedlich wird stattfinden oder dass auch an dieser Demonstration rassistische, antisemitische, nationalsozialistische Inhalte sollen verbreitet werden.
0: Die SP verlangt, dass die Bewilligung für Demonstration von Massvoll entzogen wird. Und das verlangt auch der Luzerner Jurist Loris Meinardi. Er hat nämlich gegen den Bewilligungsentscheid Anzeige eingereicht, mit der er fordert, dass die Bewilligung sofort entzogen werden soll.
1: Das begründet er mit der extremistischen politischen Ausrichtung von Massvoll, aber auch mit dem dokumentierten Gefahrenpotenzial. Damit meint er die eskalierte Demonstration Mitte Februar, wo Massvoll mit Hellebarden aufgekreuzt ist. Der Loris Meinardi sieht das Sicherheitsrisiko, aber auch das Grundsatzproblem. Ein öffentlicher Raum darf nicht zur Bühne für Akteure werden, die klar rechtsradikal und gewaltbereit sind, schreibt er.
0: Was die Stadt Luzern dazu sagt, bleibt leider unklar. Per Telefon angekündigte Antworten auf unsere Fragen sind nicht eingetroffen. Auch die Polizei will sich zu Sicherheitsvorkehrungen nicht äußern. Zitat: Aus strategischen Gründen sagen wir nichts zu geplanten Einsätzen. Zitat Ende. Wieso die Demonstration von Massvoll nicht der einzige Grund ist, um extra vorsichtig zu sein am Samstag und was sich Simon Roth wünscht, erfährst du im Verlauf der Krasspolitik-Sendung hier auf Radio Dreifach. Jetzt geht es zuerst aber nochmal weiter mit einem Song. Du hörst «Black Cat» von Deer Park featuring Ivy Knight.

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0: Du hast gerade gehört, Southpaw von Lancer. Jetzt ist 7:45. Du hörst gerade noch krass Politik auf Radio Dreifach. Das geht aber nur noch eine Viertelstunde. Nachher geht es weiter mit dem Palmir, unserer Hard Rock und Metal Sendung.
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0: Mit im Studio ist hier der Ennio, der nachher zusammen mit der Lift den Palmir moderiert. Was läuft heute bei euch?
2: Heute gibt es endlich seit langer Zeit wieder mal ein Interview im Palmir, was jetzt in der nächsten Zeit auch wieder ein bisschen öfters passieren sollte. Es ist sogar ein Local Act, und zwar die Synthpunk-Band Club Ariel.
3: Was krass hier! Ihr seht es alle noch!
2: Sie machen hochdeutsche, eben wie gesagt, Synthpunk-Sound. Das ist ein bisschen schwer zu beschreiben, aber es hat eine sehr rohe Energie. Und sie tun ihre neue EP Ambulante Burnout-Kur am Freitag rausgeben und tun dann auch gerade noch am gleichen Abend im Südpol ein Release-Konzert veranstalten. Wir fragen sich ein bisschen aus, wie es mit ihrem Sound aussieht und was man an diesem Konzert erwarten kann.
0: Du hast gehört, also schalt ein oder bleib am besten gerade da von 8 bis 10 der Palmir mit einem exklusiven Interview. Jetzt geht's weiter mit dem Song Fat Ass Flex von Help Me 123.

0: Du hast gerade gehört, Ferres Flex von Help Me 123. Du hörst gerade das krass Politik auf Radio Dreifach. Es ist 10 vor 5 Uhr und du hörst das mit der Flavia und mir, der Celine.
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0: Die Allianz Luzern Nazifrei hat eine Gegendemonstration angekündigt. Die ist ebenfalls bewilligt worden und wird auf dem Europaplatz als Platzveranstaltung durchgeführt. Das Ziel dieser Bewilligung als Platzveranstaltung ist, dass sich die beiden Demonstrationen nicht in die Quere kommen, beziehungsweise gar nicht erst treffen. Aber das ist nicht alles, was am Samstag stattfindet.
2: Es ist fast ein bisschen ironisch, weil wie bereits Mitte Februar an der eskalierten Demonstration von Massvoll in St. Gallen findet auch der Samstag ein Fußballspiel statt. Der FCL spielt die Heim gegen Servette. Der Stadtpräsident Beat Züssli bestätigt, dass auch das Spiel bei der Sicherheitsplanung mitbedacht worden ist. Es sei aber weniger problematisch, als wenn es eine Partie gegen Basel oder St. Gallen gewesen wäre.
0: Bisher ist die Bewilligung für die Demonstration von Massvoll nicht entzogen worden. So hat es die SP in der Interpellation verlangt.
3: Für mich ist klar, die Bewilligung soll entzogen werden, sobald klar ist, dass die Auflagen, auch, die die Stadt gegeben hat, nicht eingehalten werden, wenn klar wird oder wenn wirklich beweisbar ist, dass es hier wirklich um eine rechtsextreme Demonstration geht, wo rassistische Parolen auch verbreitet werden.
2: Ob rassistische Parolen verbreitet werden, kann man jetzt im Vorhinein nicht mit Sicherheit sagen. Und trotzdem zeichnen sich viele Argumente dafür ab. Die sieht auch der Jurist Mainardi. Vor allem nach der Bekanntgebung der Gegendemonstration sieht er das Ganze noch kritischer als vorher schon. Der Aufruf vom Stadtrat für einen friedlichen Ablauf sieht er als völlig realitätsfremd und gerade so grob fahrlässig. Mit der ausländischen Rechtsaussengruppe und der linken Gegendemonstration sieht er die Voraussetzungen für das Verbot klar erfüllt.
0: Wie die Sicherheit der Bevölkerung kann gewährleistet werden, dazu will sich die Polizei nicht äußern. Der Simon Roth sieht das folgendermaßen.
3: Zur Sicherheit der Gegendemo, ja, ich gehe schon schwer davon aus, dass die Gegendemonstration sicher wird sein, aber das ist natürlich keine primäre Aufgabe der Polizei.
2: Und trotzdem hat der SPK-Präsident immer noch Hoffnung.
3: Ich glaube, bis am 9. Mai kann noch einiges passieren. Aber für mich ist es wirklich ein schlicht unerträglicher Gedanke, dass Nazis hier durch die Stadt Luzern marschieren. Und ich hoffe, es kommt nicht dazu. Und vor allem hoffe ich auch, dass sich wirklich viele Menschen an der Gegendemo für eine demokratische und offene Gesellschaft beteiligen, dass wir dort ein starkes Zeichen setzen können, dass wir das Gedankengut von diesen Rechtsextremen hier in der Stadt Luzern nicht haben wollen, dass wir das nicht teilen.
2: Ob die Demonstration so durchgeführt werden kann, wie es angesagt worden ist, bleibt noch offen. Mit vielen kritischen Stimmen, die sich dagegen geäussert haben, ist es möglich, dass die Bewilligung entzogen wird.
0: Was für dich aber sicher wichtig ist, passt diesen Samstag in der Stadt Luzern auf dich auf. Ab 2 Uhr am Nachmittag wird es, ob du lieber daheim bleibst oder dich gegen die Demonstration gehst, schau auf dich auf und sorg im besten Fall dafür, dass jemand weiss, wo du unterwegs bist. Jetzt geht es nochmal weiter mit Cold Scene von Gauta.

Ja.

0: Du hast gerade gehört, 13.12 Freestyle von OG Lou. Heute hast du alles gehört über Demonstration von Massvoll, den Samstag in der Stadt Luzern, und mehr überfahren über die Interpellation von der SP Luzern. Der Simon Roth hat uns dazu Hintergrundinformationen gegeben.
1: Das war mit der heutigen Sendung «Krass Politik». Nächste Woche reden wir über die Gemeindeversammlung vom Kanton Luzern und werden dazu ein paar luzernische politische Stimmen hören. Wir freuen uns, wenn du auch nächste Woche wieder einschaltest, und wünschen dir jetzt viel Spass mit dem Pamir.
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0: Also, wir sind da, wir sind ready, wir sind wach, wir sind nicht müde und wir sind gut vorbereitet, vor allem. Und das ist so...
7: Das wir sind vor allem Punk. Heute wird es sehr Punk. Es wird irgendetwas. Pamir, 8 bis 10, Rock.
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7: Pamir. Wir haben gerade gemerkt, dass unser Sendungsopener mit jedem Mal immer schlimmer und schlechter wird. Vielleicht. Ich hoffe, das spricht nicht für die Qualität von unserer Sendung, aber es ist, es ist auf jeden Fall irgendwie ein bisschen lustig.
0: Es ist auf jeden Fall spannend zum, zum Beobachten oder zum Analysieren, ja. Jedes Mal.
7: Wenn du einen Tipp hast, wie wir besser Hallo sagen können, dann schreib uns auf @3fach.
0: Ja, dann müssen wir gar nicht selber überlegen.
7: Ja, schreib uns einfach alle Modis, die wir reden im Radio, und dann wird unser Job leichter gemacht, oder?
0: Aber Enjo, die grosse Frage, um was geht es heute, ohne schon zu viel zu verraten?
7: Heute geht es um eine Band aus Luzern, die Punk-Sound auf Hochdeutsch macht, verbunden mit Sintis und viel coolen Klangfarben. Sie sind heute hier im Studio, am 8:30 geht es los mit dem Interview. Sie geben nämlich eine neue EP rausgeben und haben auch ein Release-Konzert. Über all das reden wir aber nachher. Zuerst geht es los mit der Pamir-Playlist Scowl mit Cellophane, und man hört sich nachher. Viel Spass mit ein bisschen Heavy Shit.

0: Heavy, depressing Black Metal hast du gerade gehört von der Band Akathisis mit dem Song The Other. 2016 hat sich die Band gegründet aus 4 Mitgliedern von den verschiedensten Ecken von der Welt. Und sie machen einfach so pure, geile Black Metal, wo wirklich einfach die Spannweite von dem Genre wunderschön präsentiert.
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0: Weiter geht's mit einem Track von der amerikanischen Deathcore-Band Carnifex aus San Diego. Der Song heisst Heaven and Hell All at Once.

Das war Kicked in the Head by a Horse mit Episode 1 hier in Pamir. Und das Studio füllt sich langsam. Seit langer Zeit haben wir das jetzt schon nicht mehr gemacht. Aber es ist wieder Zeit für ein Interview. Und zwar ist die Luzerner Band Club Ariel bei uns hier. Sie geben ihre neue EP rausgeben am Freitag und haben ein Release-Konzert. Ihr Sound klingt unter anderem so da. Also so energetische Post-Punk und ich glaube, wir tun jetzt einfach mal in die neue Single reinhören und dann nach dem Song geht es weiter mit dem Interview. Das hier ist Macbeth von Club Ariel.

0: Club Ariel mit Macbeth hast du hier gehört. Ein Single von ihrer neuen EP namens Ambulante Burnout Kur, die nächsten Freitag rauskommt. Ebenfalls am nächsten Freitag ein Konzert im Südpol und ich sehe, das Mikrofon funktioniert immer. Ah, jetzt funktioniert es. Wir haben zwei Mitglieder von Club Ariel da. Wer sind ihr und was macht ihr in der Band?
1: Ich bin der Marcel, spiele Flügelhorn.
2: Und ich bin der Dominik. Domi. Und ich spiele Synths und komponiere auch. Und Backing Vocals.
3: Also, ich habe gerade meine First Impression von eurer Band da gehört mit dem Song. Und es nimmt mich einfach Wunder, was ist Macbeth? Was heisst das? Was sind ihr da am Chanten?
2: Also, ein Macbeth. Also, der Text ist von unserem Sänger, von Mausi. Und Macbeth ist ein Wett. Also, ich glaube, es wird allgemein so Wette-Lingo, so Sportwette-Lingo. Und es wird so. Glaub auch vor allem bei so Hunderennen wird es gebraucht. So ein Macbeth, also Mac wie so ein Krug. Also nein, so wie heisst es, Tassli, so ein Morgentassli.
1: Also wenn ihr den Text gelesen habt, es ist ein Hunderennen, recht hässig, aber natürlich mehr im Fokus auf die Leute, die das so geil finden. Und Macbeth ist ein aussichtslose Wette oder eine irrationale, dass man im Rausch oder im Spielrausch das Gefühl hat, ah, das ist doch der geheime grosse Typ. Und meistens ist er natürlich einfach ein Niete.
0: Also es ist sehr eigentlich aggressiv in dem Fall von der Emotion her. Ich meine, er tut ja die Vocals auch mehr oder weniger so ein bisschen nicht Sprechgesang, sondern auch so ein bisschen mit Aggression reinfetzen. Alles tönt so ein bisschen aggressiv bei euch. Ich frage mich da, es gibt so viele crazy Sounds in euren Songs, eben Blöser und Synthes und eigentlich ist es Punkrock. Wie sind ihr auf das gekommen, auf den Sound, den ihr jetzt habt? Wo hat das angefangen und wie ist es zu dem gekommen?
2: Es ist recht gewachsen über die Jahre. Wir haben relativ breit gestreute Anfangsphase gehabt, wo wir lustige Sachen ausprobiert haben. Voll. Und das Post-Punk-Ding hat sich mega als gemeinsamen Nenner so rauskristallisiert. Es sind so Bands wie Idols oder Viagra Boys, Squid, so Lambrini Girls, so irgendwie so ein bisschen die Schiene haben wir alle mega geil gefunden. Und dann haben wir das irgendwie probiert, so ein bisschen reinzunehmen und so gut wie es geht, irgendwie adaptieren auf unseren Sound. Es ist halt wie so ein bisschen, die Musik ist schon eher im englischsprachigen Raum mega verbreitet und wir haben jetzt irgendwie, oder voll, haben es wie auch mega als Chance gesehen, so ein bisschen mit hochdeutschen Texten in die Richtung zu gehen. So.
0: Das wollte ich eben gerade auch fragen, wie ihr eigentlich darauf gekommen sind, diesen Sound auf Hochdeutsch zu machen, weil man das nicht wirklich gehört.
1: Hey, das hat sich ziemlich am Anfang schon rauskristallisiert, würde ich sagen. Uns gibt es seit 2020. Es ist die Anfangsphase der Band, ist gerade auf die Corona-Pandemie gekommen. Wir haben kurz vorher uns beschlossen, das mal zu probieren. Das eine hat zum anderen geführt. Deutsch war für uns eigentlich auch angenehm gewesen, zum Texten zu schreiben und wir haben das beibehalten, aber wir fühlen uns auch wohl. Also es ist jetzt auch nicht in Stein gemeißelt, aber wir haben es jetzt nie gross ändern bisher.
0: Habt ihr schon mal etwas auf einer anderen Sprache gemacht?
1: Wir haben mal wie sagt man dem?
2: Ja, Schweizerdeutsch.
1: Eine Skizze auf Schweizerdeutsch haben wir gemacht, aber die ist dann ziemlich schnell wieder versandet.
2: Ja, ja. Mit.
1: Falsch. Skizze ist sehr euphemistisch.
0: Ich glaube, Hochdeutsch passt dann doch noch ein bisschen besser zu eurem Sound als Schweizerdeutsch. Aha. Ich habe jetzt hier als nächsten Song, den wir in dieser Sendung hören werden, einen Song, der auf eurer EP Ambulante Burnout Kur ist. Und speziell an diesem Song, das ist eine Weltpremiere, der ist noch unreleased, der kommt erst am Freitag raus. Der Song heisst 012. Habt ihr etwas dazu zu sagen, was ist speziell an diesem Song?
2: Ja, kommen alle möglichen Leute am Freitag den hören und kommen auch bitte.
0: Yes. Ich würde sagen, wir hören diesen Song jetzt rein und dann reden wir nachher über das Konzert. Das ist 012 von Club Ariel. Let's go!

0: Geheim. Club Ariel mit «Meine Zähne», ein neuer Single von der EP «Ambulante Burnout-Kur», die am Freitag rauskommt. Und wie man hört, der Sound ist so ein bisschen inspiriert von, irgend gesagt, Fontaine's DC, Viagra Boys und all das Stuff. Aber mir ist auch aufgefallen bei dem Sound, dass irgendwie die Klangfarbe ist sehr vintage. Also es klingt weniger ausproduziert wie die Bands, die du vorher genannt hast, auch zum Beispiel Idols und so, sondern es klingt mehr, als würde dir so eine Late-70s Post-Punk Sound und in Modernität eigentlich versetzen. Ist das bewusst so gewesen, oder ist das einfach so, wie ihr im Proberaum tönt und das ist so bei Accident irgendwie ist der Sound rausgekommen?
1: Ich weiss jetzt nicht, wie bewusst wir uns auf das fokussiert haben. Was man sicher kann sagen ist, zum Beispiel der Domi hat einen alten Waldorf-Sinti, der ist nicht nur retro gesucht, der ist einfach auch schon ein bisschen älter. Das sind die Sounds, die der aber mega geil macht. Wir haben uns mit dem Sound, wie wir unseren Sound gestalten, recht lange auseinandergesetzt. Es ist immer noch eine Findungsphase, aber wir sind recht zufrieden momentan. Und wenn Leute das so hören und intuitiv das Gefühl haben, dann klingt das für uns cool. Also wir assoziieren uns gerne mit dieser Musikströmung.
0: Wir kommen jetzt zum wichtigen Teil von der Sendung, eigentlich wahrscheinlich am wichtigsten Teil von dieser Sendung, und das ist das Release-Konzert, das ihr am Freitag habt beim Südpol. Was kann man an diesem Konzert erwarten?
2: Hey, ich glaube einfach schon recht Abriss und mega viel Liebe und Freude. Wir freuen uns schon mega lange auf das Konzert und es ist auch schon länger her, wo wir irgendwie gespielt haben und wir haben es lange auch an dieser EP gearbeitet. So. Und es ist schon mega, mega exciting für uns. So, und Heimvorteile irgendwie im Südpol. Genau.
0: Haben die neuen Songs schon mal können live ausprobieren?
2: Mhm. Yes, wir haben sie einmal schon gespielt. Genau. Aber jetzt haben wir schon mal recht fest darauf vorbereitet, dass es noch ein bisschen mehr knallt.
1: Hey, genau, wir gehen mit viel Energie an die Sache. Das letzte wirklich richtige Konzert ist schon anderthalb Jahre her. Wow. Und wir sind eigentlich eine Band, die wirklich den Anspruch hat, geile Live-Shows zu machen. Uns ist das auch schon oft gelungen, würde man sagen. Wir haben eben vor anderthalb Jahren das letzte Konzert im Neubad. Das war pumpenvoll, es war eine geile Stimmung und wir wollen natürlich wieder in diese Richtung gehen. Wir haben 5 neue Songs, 2 davon sind schon draußen. Eben, wir haben sie schon ein bisschen den Leuten spielen zum Teil, aber das ist wirklich ein wichtiger Tag, der Freitag, der jetzt kommt, für uns auch zum Performen.
2: Ja, voll. Und was auch zu erwarten ist, es ist immer, also Mausi kann unbedingt unglaublich fest schreien. Und das finde ich schon relativ beeindruckend. Auch, also, dass noch nie etwas gerissen ist, erstens. Und dass er manchmal wirklich länger als eine halbe Stunde nicht heiser wird. Voll. Aber mal gespannt, wie lange das am Freitag geht.
0: Ja. Das heisst, ihr seid jetzt eigentlich schon sehr lange an dieser EP dran, wenn ihr mir da erzählt, dass ihr vor eineinhalb Jahren schon die Songs teilweise live gespielt habt. Ist in dieser Zeit auch so ein bisschen, ist euer Approach mittlerweile ein bisschen anders an die Live-Konzerte? Weil ich stelle mir vor, wenn ihr an so einer EP so lange arbeitet, dann geht ihr auch ein bisschen anders an die Konzerte an. Vielleicht vom Arrangement oder whatever.
1: Es kommt darauf an, aber es sind natürlich alle noch ganz viel anders neben der Band los. Man muss vielleicht festhalten, von uns ist jemand Profi, der Domi. Der Rest ist Milizmusiker in dieser Band, natürlich mit viel Herzblut, aber es haben alle viel los. Andere Projekte, Jobs, whatever. Die 5 Songs haben wir schon erst in den letzten anderthalb Jahren geschrieben, vor allem im letzten Jahr. Und wir haben uns vor allem wir haben viel geschafft, aber nicht so externen Output generiert. Und wir haben in den letzten paar Monaten doch auch, es ist natürlich wichtig als Band, dass wir wirklich auch immer wieder ein bisschen Feedback bekommen. Wir haben das Glück gehabt, dass wir an die Demo-Tape-Klinik zum Beispiel gehen, vom Manfred Music Festival. Das ist für junge Bands ist das ein rechtes Glück. Wir haben viel können lernen. Es wird noch ein weiteres Networking-Event im September geben. Und Förderungen von Kultur und so. Und wir haben so ein kleines Feedback quasi für uns bekommen, dass wir vieles langsam gut machen, wo wir zufrieden sein können und auf dem kann man aufbauen.
2: Voll, und ich glaube, also wir haben nicht wahnsinnig, aber wir haben nicht viel Konzert gespielt in den letzten Jahren. Und fast wie auch nicht so viel probiert, weil der Sänger ist mal noch ein paar Monate weg gewesen und der Schlagzeuger auch. Aber wir haben gleich über die ganze Zeit haben wir mega viel miteinander gehängt und Zeit miteinander verbracht. Und ich glaube, also es ist irgendwie so sicher die Hälfte irgendwie von der Energy, die man dann nachher auch wie live hat. So. Und wir merken auch, wenn wir es wieder intensiver haben, auf der Probe, es ist wie alles um eigentlich. Also der Vibe ist wie irgendwie um und dann ist es wie so voll.
1: Wenn ich da noch nachhaken darf, es ist zu erwähnen, finde ich, ist wichtig, dass wir auch wirklich gute Friends sind, schon seit langem. Teils, wir haben uns nicht alle schon immer gekannt, aber wir sind mega zusammengewachsen. Zum Teil schon seit Kindheit, aus Gimme, whatever. Auch wenn jetzt vielleicht in der Band nicht immer viel gelaufen ist, wir chillen auch sonst gerne zusammen. Klar, wir haben noch, jeder hat auch noch andere Friends, aber wir verstehen uns wirklich als eine gute Gruppe, wo uns wichtig ist, dass bei den anderen läuft, wir haben auch Spass zusammen sonst.
0: Das ist sicher sehr wichtig für die Banddynamik auch on stage. Ich komme zurück spezifisch zum Konzert am Freitag. Wieso habt ihr den Südpol ausgewählt von allen Clubs, die es da in Luzern gibt? Von allen drei.
2: Ja, das wollte ich sagen.
1: Jetzt haben wir alle gespielt.
2: Ja, es ist wirklich eine Checklist. Das erste Release-Konzert war im Treibi, das zweite im Neubad und jetzt ist halt nur der Südpol dran. Voll. Und wenn wir es nicht in die Tür schaffen, dann fangen wir wieder mit dem Treibhaus an, wahrscheinlich.
1: Wo wir auch schon gespielt haben.
2: Ja. Nein, wir haben es wie schon lange auf dem Schirm mit dem Mario von High on the Sound. Das ist ja wie ein Release von dem Magazin, vom Musikmagazin. Shoutout. Genau, wir haben es schon vor einem Jahr oder so mal auf dem Schirm gehabt und jetzt haben wir es halt genau dort geplant.
0: Nice.
2: Darum Südpol.
0: Also, ich glaube, ich weiß, was ich am Freitagabend mache. Und ich glaube, du, liebe Hörerinnen, du weißt auch, was du am Freitag machst, hoffentlich. Wir hören jetzt noch kurz in zwei alte Songs rein. Ich spiele dir die zwei alten Songs am Freitag.
2: Wie welche sind's?
0: Das sind
1: Gotyron und Gotyron, Dänemark,
2: ja,
1: glaub's.
2: Genau. Ah ja, die spielen wir. Die spielen wir fix.
1: Die sind noch voll an, yes.
0: Ja. Jetzt gibt es noch so kurz ein bisschen Background-Infos, bevor wir uns die Songs anhören.
2: Die Titel sind alle auf Französisch.
3: Wow!
2: Genau, wo niemand mehr genau weiß wieso. Und ja, Background.
1: Ist die zweite EP von uns, Creosote. Und wenn wir die eingefleischten Fans hören, natürlich schon einen krassen Sprung soundtechnisch oder Entwicklung von der ersten zu der zweiten. Und die zweite war für uns ein rechter Meilenstein. Wir waren recht zufrieden damals und ich würde sagen, sind wir immer noch.
2: Mhm, voll.
0: Nice. Ich freue mich, die zwei Songs am Freitag live zu lassen. Du hörst es jetzt erstmal auf dem Radio, die Studioversionen. Das hier ist Gotyron von Club Ariel. Und ich danke euch ganz herzlich, dass ihr da dabei gewesen seid.
1: Merci vielmals.
0: Und ich freue mich auf den Freitag.
2: Ja. Yeah.

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0: Coop Denmark von Club Ariel hast du gerade gehört. Wir haben gerade das Interview vollendet, aber off-air sind leider Gespräche weitergegangen und es ist einfach spannend geblieben. Und wir haben gedacht, wir wollen dich doch nicht von dem... wir wollen die Informationen doch nicht enthalten?
1: Ja, genau.
0: Ja, okay. ja, es dreht sich nämlich vieles um euer Konzert am Freitag. Eure grosse Release-Party von der neuen EP. Ihr habt vorher viel über euren Sound geredet und wie es sich geformt hat über die Jahre und wie ihr jetzt halt schon recht anders tönt als am Anfang. Wir haben vorher auch ein bisschen ältere Songs gelost. Mich hat aber nämlich noch Wunder genommen, ob ihr heutzutage euch ein Konzert wirklich bei dem einen neuen, fein geschliffenen Sound bleibt, wenn ihr auch die älteren Songs spielt. Oder geht ihr dann wie zurück, zu wie ihr früher gespielt habt?
2: Also die älteren Songs spielen wir schon mehr oder weniger, wie es auf den EPs drauf sind. Also auch auf der ersten EP, wo noch viel so poppiger war, wo wir irgendwie das noch ein bisschen mehr gesucht haben. Wahrscheinlich tun sie dann schon kaputter, weil unser Schlagzeuger einfach viel nervöser spielt als noch vor 3 Jahren. Also irgendwie einfach energetischer und schneller und wir alle viel mutiger und irgendwie so voll. Also zum Beispiel der eine Song, «Ich lass mich heute nicht gehen», wo wir den aufgenommen haben, also live spielen wir den wirklich so, wir spielen den etwa 100 BPM schneller.
1: Wenn wir da kurz reinlassen in den Song, über den du gerade redest, ich habe ihn nämlich gerade da und kann gerade da kurz einen kleinen Ausschnitt zeigen. Der da.
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0: Definitiv anders. Also,
1: hure anders.
0: Night and day. Man merkt wirklich, dass ihr da eine kleine Transformation durchgemacht habt.
1: Aber in dem Fall, dass ihr den Song schneller spielt, ist nicht. Es war keine bewusste Entscheidung, sondern es war einfach so, wir tönen jetzt anders. Das ist jetzt einfach so, wie es passiert ist.
2: Voll. Also, es ist mega, mega organisch. Ja, es ist wie alle Entwicklungen sind mega organisch passiert. Wir haben schon ab und zu irgendwie dann probiert zu sagen, sorry Sammy, dass ich jetzt wieder etwas wegen Drum sagen, aber wir haben schon ab und zu so gesagt, ja, ey, können wir ein bisschen langsam und ein bisschen leisiger spielen, so, aber es ist einfach nicht gegangen. So, und haben wir, also, ja,
0: einfach müssen
2: wie, sein. Wie gave in, irgendwie, ja, voll.
4: Genau, und wir sind mittlerweile auch viel weiter in Sachen Live-Show, noch ein bisschen Spass und Schabernacht reinzubringen, Moshpizza-Sachen. Gerade dieser Song ist «Lass mich heute nicht gehen», hat noch recht viel Klamauk drin, wo man so nicht aufnehmen kann im Studio. Das macht keinen Sinn. Und live gibt es natürlich auch für uns noch mal mehr Spass oder noch mal mehr Dynamik drin, wenn man das noch ein bisschen weiter entfalten kann, sage ich mal.
1: Ich habe noch, mir ist gerade aufgefallen, dass ich eigentlich so eine offensichtliche Frage ich noch nicht gestellt habe. Die glaube, wenn.
4: Was will ich essen?
1: Nein, was ist eure Lieblingsfarbe?
4: Ja.
1: Nein. Wenn Menschen euch am Freitag live gesehen werden, ist wahrscheinlich die offensichtlichste Frage. Ihr seid 6 Leute in dieser Band. Oh ja. Ihr habt unter anderem Blöser in dieser Band. Wie ist das Line-up überhaupt zustande gekommen? Wie sind ihr auf die Instrumentation gekommen?
2: Also. Wir haben am Anfang sogar. Wir sind sogar das 7. gesehen.
1: Siebte?
2: Ja.
1: Wer noch?
2: Shoutout Nudli.
4: Bassist.
2: Bassist, genau.
1: Zwei Bass?
4: Nein, wir haben einfach keinen Bass gehabt.
2: Ich habe dann noch einen Synth-Bass spielen. Ah, okay. Also nachher, genau. Weil er dann wie rausgegangen ist. Voll. Ja, und er ist immer noch tief in unserem Herzen und unserem WhatsApp-Chat.
4: Ja, genau.
2: So, ja, voll. Es ist einfach, glaube ich, in dieser Zeit sind es die Leute gewesen, die gerade Bock angehören, um Musik zu machen und sind einfach, wir mussten mit dem müssen etwas machen, was wir hatten. Genau, meine Brüder spielen zum Beispiel auch mit. Ich sage jetzt aber nicht, wer es ist. Es ist immer ein grosses Ratespiel. voll. Genau, jetzt habe ich die Frage vergessen, aber ist, glaube ich, gut.
1: Ja, das ist, glaube ich, schon gut. Ihr habt euch gefunden und habt dann so gesagt, hey, das ist jetzt halt so eine Besetzung. Ihr habt euch sozusagen wie so ein bisschen das auch als Challenge genommen, in dem Fall, einen Sound daraus zu machen.
4: Ein Experiment. Instrument. Ja, genau. Wir sind einfach mal so drin und haben geschaut, wie es rauskommt. Wir haben nicht gewusst, wie das wird.
2: Aber es ist so eine Phase gegeben, wo wir mehr in das Post-Punk drin Dings rein sind. Und ich habe wirklich so eine Phase gehabt, wo ich einfach das Gefühl hatte, jetzt auch meine Synth-Sounds habe einfach alles irgendwie gemacht und dann alles nochmal mehr kaputt gemacht. So. Und auch so bei den Blösern, wenn wir irgendwie gejammt haben oder probiert, dann, wenn ihr irgendwie ohne Effekt etwas gespielt habt, bin ich immer so gesehen, kannst du das noch? kannst du vielleicht, ja, so ist gut, aber kannst du noch ein bisschen verzehren oder so. Ja.
1: Genau. Also du hast auch Pedals, also Effekt für ja, deine Blödsinn, die du dann voll. Auch live brauchst. Wie kann ich mir das genau vorstellen? Hast du so Verzerrung und Delay oder jetzt, ja, jetzt geht es so ein bisschen ja. Nerdige rein?
4: Es gibt auch noch ein bisschen kleine Moore, kleine Synthesizer. Mhm. Und die Geräte kommt man ja von der Gitti standardmäßig. Und wenn ich ins Mikrofon hineinspiele, dann verzerrt es im Studio oder auf gewissen Konzertstages. Es ist natürlich geil, wenn man einen doppelten Kanal hat. Das heisst, man kann damit spielen, wie fest man es verzerrt. Weil wenn man es 100% machen würde, würde man ja gar nicht mehr vom Bläser von dieser Klangfarbe yeah. hören. Das ist ja genau. Also manchmal schon oder immer für gewissen. Mhm. Aber auch mit dem Spielen, es ergeben sich mit relativ wenigen technischen Tricks, ergeben sich mega viele neue Möglichkeiten. Und ich und auch meine Bläserkollegen an der Posaune, wir kommen aus einer sehr traditionellen Art und Weise Musik zu machen, so ein Blasorchester, Brassband und so, das kennt man von Jugendmusiken und das ist nicht mittlerweile etwas völlig anderes.
1: Ich finde das mega nice. Ich finde, das ist für mich so, glaube mein Takeaway von heute, was für mich eure Band ausmacht, wie crazy ihr geht mit all diesen verschiedenen Sounds, die ihr habt. Das ist auch sehr interessant. Ihr habt so viele Möglichkeiten, die andere Bands nicht haben, vor allem in eurem Genre nicht. Und ja, das ist etwas ganz Spezielles. Ich freue mich wirklich auch zu hören, wie es dann nach der EP schlussendlich weitergeht. Ich hoffe, dass es bleibt noch Bestand, die Band. Und wie vorhin schon gesagt, ich bin auf jeden Fall am Freitag am Konzert dabei. Und ich glaube, das sollte jetzt wirklich gewesen sein mit dem Interview. Wir hören noch einmal die neueste Single «Macbeth» und dann sehen wir
0: uns am Freitag.
4: Genau. Ja,
2: danke. Ciao, ciao.

Mistaken von Jive Bomb hast du gerade gehört von der Hardcore-Band aus Baltimore. Das Album ist gerade letztes Jahr rausgekommen. Wir haben uns noch in einer ganzen Sendung voll vertieft in das Album. Das kannst du gerne auf dreifach.ch unter der Sendung Pamir nachhören. Jetzt geht es aber noch weiter mit dem Song Blacklight von der Band Half Me.

0: Cruelty mit Burn the System hast du gerade gehört. Da im Pamir, wir haben Viertel ab 9 Uhr. Bis um 10 Uhr sind wir noch da für dich.
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0: Heute bringe ich mit einen neuen Feind aus der hintersten letzten Ecke von Spotify. Eine Band mit nur 800 Listeners. Wie ist das möglich? Sie sind so gut. Das sind Hormones. Eine vierköpfige Band aus L.A. Übrigens Hormones, W-H-O-R-E geschrieben. Das ist so ein kleines Wortspiel da. Über die Band ist noch sehr wenig bekannt, weil sie doch noch sehr underground sind. Was man aber sieht auf ihrem Insta und von YouTube-Aufnahmen ist, dass sie sehr aktiv sind in ihrer, L.A. Underground Scene. Sie haben sehr viele geile Live-Aufnahmen, sind sehr aktiv in der Szene und sie haben gerade letztens ein Album rausgegeben. Gerade frisch im Februar. Wir lassen es jetzt in voller Länge durch. Das Album heisst Effect for Cause und der erste Song heisst Boots. Viel Spass.

Can't Let You In von Hormones hast du gerade gehört, von ihrem neuesten Album Effect for Cause. Ich liebe einfach den delicious Gitarre-Sound mit diesen Riffs und dann noch die Stimme obendrauf. Ich habe gar nicht so viel zu sagen über sie. Ich konnte auch leider keine Fun Facts finden, weil sie doch noch sehr nisch sind. Also bitte geht Gango supporten, lass mal Run It Up auf Spotify. Sie brauchen viel mehr Monthly Listeners für den geilen Sound, den sie da machen. Ich finde es auch schon sehr schön produced. Und auch aufgenommen. Wir hören natürlich noch weiter in das Album. Der nächste Song heisst Crazy Bitch. Viel Spaß.

0: Prediction for Hormones hast du gerade gehört von ihrem neuesten Album Effect for Cause, wo gerade im Februar frisch rausgekommen ist. Wir sind jetzt schon beim drittletzten Song, beziehungsweise haben den drittletzten Song gerade gelost und hören natürlich die letzten zwei Songs auch durch, dann haben wir nämlich das ganze Album in voller Länge gelost. Weiter geht's mit dem Song Ringleader.
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0: The United States of America von Hormones. Hast du gerade gehört von ihrem neuesten Album Effect for Cause, wo wir jetzt schon in voller Länge durchgelost haben?
1: Wenn du einen Song The United States of America nennst, dann muss es ein hässiger Song sein.
0: And they lived up to that. Leider habe ich jetzt nichts von den Lyrics verstanden, aber ich... Wie sagt man? Ich könnte es predicten. Habe ich das Gefühl.
1: Death to... Okay.
0: Ihre Insta-Bio ist einfach fuck eyes, also.
1: Ah. Also rechts gesehen sind es wahrscheinlich
0: eventuell
1: nicht.
0: Eventuell etwas in dem Zusammenhang.
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0: Nachher gibt es noch einen weiteren wunderschönen Feind, den ich heute entdeckt habe. Eine kleine EP. Das hörst du aber erst nach den nächsten zwei Songs. Wir hören
1: Windsock, und zwar eine Band aus irgendwo aus dem Midwest von der US of A. Und sie haben ein EP bis jetzt rausgegeben. Anfangs 2025. Und der Song ist von dieser einen Debüt-EP. Sie haben das aufgenommen auf einem 4-Track-Tape-Recorder, also auf Kassetten, zumindest in ihrem Proberaum. Es klingt mega lo-fi, weil es nur ein Tape-Mikrofon war. Geiler Sound trotzdem. Viel Spass.

0: Coffret du Bijou mit Blue Shimmer, eine von meinen aller favorite Bands, Projekt. Ist eigentlich eine One-Woman-Band, die ich je im Zusammenhang von dieser Sendung entdeckt habe. Wow, was ein Satz.
1: Sie ist crazy, sie hat ja 19 Projekte und das war einfach ein Song von einem von diesen 19 Projekten. Und das ist nicht irgendwie so ein Artist, wo 20 Alben über 50 Jahre gemacht hat, sondern sie ist, glaube ich, 20.
0: Ja, und vor allem im 25 hat sie wirklich alle zwei Monate fast ein EP released mit einfach Banger nach Banger, so fast nicht existente Songtitel, beziehungsweise ja, einfach mega lange Abfolgen von irgendwelchen Buchstaben. Aber die Songs hitten so hart. Es ist krass, wie das einfach so aus ihr rausströmt.
1: Genauso wie das Finden von neuer Musik aus dir rausströmt, Liv, weil du hast nämlich etwas Neues dabei für uns zum Hören.
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0: Der Zusammenhang ist gefunden worden. Ja, jedenfalls, es geht um einen neuen Feind. Auch eine sehr kleine Band, auch eine One-Person-Band. Die Band heisst Maybe It's Best. Hat gerade letztens eine neue EP rausgegeben, ist sehr shoegazig, sehr emo, sehr... Es hat so viel Charakter irgendwie. Ich finde es wirklich mega schön. Ich muss ganz kurz raussuchen.
1: Ich liebe es, wenn Gitarre-Sounds, so, der Gitarre-Sound, den du jetzt gerade in diesem Clip abgespielt hast, das tönt so ein bisschen wie, du kennst ja vielleicht 1251 von The Strokes. Das ist so ein bisschen das, wenn die Gitarre wie ein Sinti tönt.
0: Mm.
1: Finde ich immer mega nice.
0: Ich auch. Die EP heisst A Deer in the Headlights. Und wir lassen es jetzt komplett durch. Wir fangen da mit, das ist sogar ein Collab, mit Frail. Und der Song heisst Loss in Full. Viel Spass.
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0: Maybe It's Best mit Slowdance hast du gerade gehört. Richtig, richtig geil, wie sie dort am Schluss Saxophon mit einbezogen haben. Ist das schon Midwest-Emo-iger Sound? Schon recht.
1: Oder ist es schon Jazzrock? Nein. Aber auf jeden Fall ein bisschen Einfluss finde ich immer mega geil, wenn ein Saxophon in so einem Song drin ist.
0: Aber auch so satisfying little guitar licks. So, es muss nicht sein, aber es macht so viel aus. Es gibt einfach so viel Charakter drin, weißt du?
1: Matti Stein. We love
0: Matti
1: it.
0: Matti Stein. Let's go. Wir haben noch zwei letzte Songs auf dieser EP. Wie heißt du wieder? A Deer in the Headlights. Und der nächste Song heißt, ready? No Regrets. Haha.
1: Ich check das Wortspiel irgendwie nicht.
0: It's like, wenn sie ein Tattoo machen, no regrets, aber sie schreibt

0: Maybe it's best mit Bob Dylan Saved My Life. Was eine wunderschöne Hommage.
1: Oh mein Gott, ich check jetzt, wieso der Song so tönt, wie er tönt.
0: Ja,
1: oh mein
0: Bro.
1: Gott, Bro.
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1: Wenn du genau zugelassen hast, was der Gössi gesagt hat, hast du gehört, 8 bis 10 auf Dreifach. Schau mal auf die Uhr. Es ist over. Wir gehen heim. Du schlafst jetzt ein.
0: Aber sofort!
1: Aber sofort! Sonst bekommst du Hausverbot über.
0: Aber bald, bald sehen wir uns wieder. Natürlich nächste Woche wieder vom 8. bis um 10.
1: Bis dann!
0: Ciao!
1: Bis dann!
0: Tschüss!
1: Hey, bis.
0: Gute Nacht!

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